Meine persönlichen Proggergötter aus Großbritannien, das ist die Band Arena. Die Mannen um Clive Nolan haben mal wieder zugeschlagen mit einem fantastischen Opus, nämlich der Opera Fantastica. Hier präsentiert vom Yoshi bei Radio Haspe und der Sendung Longsongs 23, die erste für das Jahr 2026.

Gitarrist Steve Hillage war Mitglied der sogenannten Canterbury Scene. Das war eine frühe Progressivrock-Ausrichtung in Großbritannien, aber mehr so in Richtung Jazzrock. Er folgte seinen Wünschen und gelang so nach Frankreich zu der Band Gong, die mit ihrem Jazzrock für Furore sorgten und mit Jamal einen riesen Plattenerfolg hatten. Aber Mitte der 70er Jahre war für Steve Hillage die Zeit bei Gong gegeben und er startete eine Solo-Karriere. Sein erstes Solo-Album Fish Rising machte ihn berühmt, sein Nachfolger L machte ihn unsterblich. Und von genau diesem Album von L habe ich ausgesucht die Lona Music Suite. Ein fantastisches Stück mit orientalischen Klängen, denn der Einfluss von vielen verschiedenen Bereichen hat er hier wieder reingenommen, der gute Steve Hillage.

auch für diese britische Band gilt. Die ersten Jahre waren sie ein Geheimtipp im Bereich des Progressivrocks, bis sie dann mit Snow Goose die Musikwelt eroberten. Kein geringerer als die Band Camel. Hier habe ich ausgesucht die frühe Nummer von ihnen, Lady Fantasy, passend hier zu Long Songs 23, der Ausgabe von 2026, der ersten Ausgabe hier bei Radio Haspel, am Mikrofon der Yoshi.

Kommen wir nun nach Deutschland und zu der führenden Progressiv-Rockband aus Deutschland. Kopf ist Frank Bornemann. Wir wissen, wen ich meine. Die Band Aloy. Und ich habe für euch ausgesucht Astral Entrance. Das ist Musik vom Allerfeinsten. Das ist Aloy in Rheinkultur. Hier auf Radio Hass mit der Sendung Long Songs Ausgabe 23.

0: Prog Metal Beat Fades Warning. Hier habe ich ausgesucht für die heutige Sendung. And yet it moves. Hier sind sie, Fades Warning. And yet it moves. Richtig volle Kraft voraus.
1: This is And Yet It Moves.

trotz vieler Umbesetzungen im Bereich der Musiker aus verschiedensten Gründen, sie sind weiterhin spitze und sie gehören wirklich zum Aushängeschild des Progressivrocks aus Großbritannien. Hier sind Asia mit Blue Moon Monday von dem fantastischen Album Alienation hier für euch.

Pink Floyd, Key oder Rick Wright, Gott habe ihn selig, liebte diese Band und betrachtete sie als die neuen Pink Floyd. Gemeint sind Mostly Autumn hier noch mit Heather Finlay und dem Song Carpe Diem, präsentiert von Yoshi bei der Sendung Long Songs Ausgabe 23.

0: Jazz Total muss man, glaube ich, hier nicht großartig vorstellen. Es hieß ja wohl, als ich bringe eine Flöte zu Ian Anderson, aber hier ist er nun mit seinen Jazz Total und Minstrel in the Gallery. Mitte der 70er Jahre eine Erfolgsnummer und auch oft im Live-Programm. Und gleich gibt's noch eins auf die Ohren und das ist LS23, auch schon wieder Geschichte. 2 Stunden Progressivrock Long Songs hier bei Radio Haspel, Mikro der Yoshi.
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Den Abschluss bilden Uriah Heep, die Band, die zwischen Hardrock und Progressivrock immer wieder so fließende Grenzen hatte. Das Beste aus beiden Welten, zusammengefügt von Komponisten Mick Box und Phil Hansen. Das ist Freedom to be Free. Und ein Spaß noch von Mick Box am Ende. Man warf ihm mal vor, also die Presse, frühen 70er Jahre, Uriah Heep würden klingen wie Jethro Tull. Darauf sagte er, wir können gar nicht Jethro Tull sein, keiner von uns kann nur auf einem Bein stehen. In diesem Sinne, liebe Freunde, schön, dass ihr dabei wart. Ich freue mich auf die nächste Ausgabe von Long Songs und freue mich auf viele tolle Programme hier bei Radio Haspel. Euer Yoshi sagt Tschüss, bis demnächst.

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1: Hallo und herzlich willkommen zur 33. Ausgabe von Elkes bunte Musikwelt. Ich habe wieder intensiv in meinem Archiv gekramt, um euch eine Playlist zu präsentieren, die so facettenreich und unvorhersehbar ist wie das Leben selbst. Wir schlagen heute gemeinsam ein musikalisches Fotoalbum auf. Wir starten mit irischer Leichtigkeit und sanften Melodien, reisen durch die progressiven Klanglandschaften der 70er und wagen uns schließlich bis in die energetischen Abgründe des Heavy Metal vor. Es geht um Kontraste, darum, wie eine flüsternde Gitarre genauso viel Kraft haben kann wie eine ganze Wand aus Verstärkern. Also macht es euch gemütlich und vergesst für die nächsten 60 Minuten den Alltag und lasst uns gemeinsam diese Reise beginnen. Wir eröffnen das Programm mit einer ordentlichen Portion irischem Charme. The Corrs haben mit Radio eine Hymne geschaffen, die wie gemacht ist für Radio Haspe. Es ist dieser unbeschwerte harmonische Sound der späten 90er, der sofort ein Lächeln ins Gesicht zaubert und uns daran erinnert, warum wir dieses Medium so lieben. Und weil wir gerade so schön im Fluss sind, gleiten wir direkt rüber zu

Jetzt wird es Zeit, die Augen zu schließen und die Welt für einen Moment anzuhalten. Wenn wir über Gitarrengötter sprechen, darf Gary Moore nicht fehlen. Sein Parisian Walkways ist kein gewöhnliches Lied, es ist ein Gebet auf 6 Seiten. Dieses legendäre, schier unendlich lange Sustain in seinem Solo lässt wohl niemanden kalt. Es entführt uns direkt in die nächtlichen Straßen von Paris. Passend zu dieser melancholischen Note bleiben wir im Dunstkreis der Legenden. Uriah Heep blicken mit Dreams of Yesteryear auf vergangene Zeiten zurück. Ein Song über Träume und Erinnerungen, der perfekt in Elkes bunte Musikwelt 33 passt, weil er zeigt, dass ehrlicher Hardrock absolut kein Verfallsdatum hat.

Wir betreten nun das Reich der Epen und der großen Klangteppiche. Palace gehören zur Speerspitze des Neoprog und mit The Last Angel zeigen sie uns ihre ganze instrumentale Pracht. Ein Song, der sich Zeit lässt und eine fast schon filmreife Atmosphäre erzeugt. Doch nach so viel sphärischer Tiefe brauchen wir wieder ordentlich Bodenhaftung. Wer könnte die besser liefern als der Wattenscheider Gitarrenhexer Axel Rudi Pell? Mit Tear Down the Walls wird es jetzt richtig druckvoll. Hier trifft klassischer Hardrock auf die unbändige Energie des Power Metal. Ein Aufruf zum Aufbruch und dazu Mauern einzureißen, ob im Kopf oder im echten Leben. Das ist ein Kontrastprogramm, wie es nur bei Elkes Bunte Musikwelt 33 hier auf Radio Haspe stattfindet.

Schnallt euch an, wir erhöhen den Druck hier bei Elkes bunte Musikwelt 33 massiv. Wenn die unverwechselbare Stimme des unvergessenen Chris Cornell auf die Riffs von Audioslave trifft, entsteht ein wahres Riffmonster wie Show Me How to Live. Das ist moderner Rock mit einer unglaublichen Kante. Und da wir gerade so richtig in Fahrt sind, verneigen wir uns vor den Königen des Thrash Metal. Metallica laden zum Tanz mit dem Master of Puppets. Dieses achtminütige Meisterwerk über Abhängigkeit und Kontrolle hat ein ganzes Genre definiert und besitzt auch heute noch dieselbe gefährliche Energie wie am ersten Tag. Achtet mal auf die komplexen Rhythmuswechsel im Mittelteil. Das ist Musikgeschichte in ihrer reinsten Form.

Nach dem gewaltigen Sturm von Metallica brauchen wir einen Song, der uns wieder auffängt und uns gleichzeitig atmosphärisch erdet. Samael aus der Schweiz haben mit On Earth ein fast schon hypnotisches Werk geschaffen. Sie verbinden industrielle Klänge mit Metal-Elementen zu einer fast schon rituellen Ruhe. Es ist ein Song über unseren Planeten und unseren Platz darauf, der uns mit einer nachdenklichen, aber tiefen Ästhetik in den Ausklang dieser heutigen Sendung führt. Ein faszinierendes Stück moderner Tonkunst, das zeigt, wie weit das Spektrum in Elkes bunter Musikwelt 33 tatsächlich reicht. Und so schnell vergeht eine Stunde, wenn man in so großartiger Gesellschaft ist. Wir sind heute gemeinsam von den sanften Harmonien der Chors bis hin zu den philosophischen Klängen von Samael gewandert. Was für eine Reise! Ich hoffe, meine Auswahl für Elkes bunte Musikwahl 33 hat euch ein paar neue Perspektiven eröffnet oder euch an Orte gebracht, an denen ihr schon lange nicht mehr wart. Musik ist die einzige Zeitmaschine, die wirklich funktioniert. Und es war mir ein Fest, diese Zeit mit euch auf Radio Haspe zu teilen. Mein Name ist Elke und ich bedanke mich ganz herzlich für eure Ohren und eure Aufmerksamkeit. Bleibt neugierig, bleibt musikbegeistert und nehmt die Melodien mit in euren Alltag. Wir hören uns beim nächsten Mal wieder, wenn wir die Regler erneut hochziehen. Bis dahin, passt auf euch auf und alles Liebe. 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Und falls ihr eine Sendung verpasst habt oder nochmal hören wollt, findet ihr sie sicher in unserer regelmäßig aktualisierten YouTube-Mediathek. Tschüss, eure Elke!

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1: Frauenpower für genau einen Hit. Ob die jetzt wirklich lesbisch waren oder ob das nur so ein Verkaufsgag war, ich weiß es nicht. Vornehmen, blond, haben es auf jeden Fall geschafft in Hitparaden und auch in den Diskotheken und so weiter und so fort mit What's Up. Aber danach war es auch What's zu Ende, nämlich What's los. Egal. Habe ich hier für euch und man kann ihn eigentlich ganz gut hören. Wir haben schon schlimmere Sachen gehört, finde ich. Und seid tapfer, da kommt noch einiges auf euch zu. Aber ich denke mal, ihr habt auch richtig Spaß dabei, oder? Wer Schrottwichteln mag, der muss auch hier One Hit Wonder mögen. Das ist der Radio Haspel, der Yoshi hier.

Nach dieser etwas melancholischen Nummer wird es Zeit für etwas gute Laune. Aus Österreich stammt die Band Erste Allgemeine Verunsicherung, die mit lustigen, aber auch sehr intelligenten Texten ihr Publikum begeisterte. Achtet mal auf den Text des nun folgenden Songs Neandertal.

Jetzt gibt's erstmal eine Portion Power mit Doro und ihrem Song Alles ist gut. Eine deutsche Rockhymne, die mit viel Energie und Herzblut überzeugt. Doro ist eine der ganz Großen im deutschen Rock und begeistert seit Jahrzehnten mit ihrer kraftvollen Stimme. Danach nehmen wir uns Zeit für eine zarte, gefühlvolle Ballade. Slipping Through My Fingers von Meryl Streep aus Mamma Mia. Ein wunderschöner Song, der die flüchtigen Momente des Lebens einfängt und uns daran erinnert, jeden Moment wertzuschätzen. Zwei starke Frauen, zwei tolle Songs. Perfekt für die Vielfalt von Elkes bunte Musikwelt 12 auf Radio Haspe.

Tja, die Wogen waren noch längst nicht geglättet. Entweder man entschied sich für lange blonde Haare, etwas Schminke im Gesicht, etwas Leder auf der Haut, Nieten, Ketten, bunte Kostüme, ja, seichterer Hair-Metal eben, oder man zog sich eine Kutte an, trug Leder, Nieten, Ketten, Stiefel, ja, knüppelharter Thrash-Metal eben. Testament jedenfalls spielten 89 mit Practice What You Preach harten Thrash in Reinform. Bitteschön!

Hallo auch von mir und willkommen zu einer weiteren Ausgabe von Rock from Heaven. Musiker, die nicht mehr unter uns sind, uns aber viel bedeutet haben und deswegen nie vergessen werden. Beginnen wir mit der Band Big Country und Stuart Adams, Kopf der Band, Sänger, Gitarrist, Komponist und dem schrecklichen Ende, das er genommen hat. Er litt unter schwersten Depressionen und hat sich auf einem Urlaubstrip auf Hawaii aufgehängt. Er ist aus dem Leben geschieden. Man kann da nicht von freiwillig sprechen. Er hatte sich große Vorwürfe gemacht und konnte einfach nicht mehr weiter. In Erinnerung an diesen wunderbaren Musiker, an diese tolle Musik, The Seer, Big Country, hier auf Radio Haspel.

Wie wir jetzt wissen, ist es natürlich nicht passiert. Das Video hat den Radiostar nicht gekillt, sonst würdet ihr uns jetzt hier nicht hören. So, jetzt geht's weiter mit einem poetischen Song, einem, den ich persönlich sehr gerne mag, American Pie von Don McLean. Wusstet ihr, dass McLean selbst nie genau sagen wollte, was die Lyrics wirklich bedeuten? Verschwörungstheorien und Musikermythen inklusive. Etwas über 8 Minuten lang, aber keine Sorge, wir haben die Zeit. Platz 1 in den USA. Europa folgte zögerlich. Typisch für diese Zeit, psychedelische Ballade trifft auf politische Untertöne. Mein Name ist Brady mit einem Song, den man nicht nur hört, sondern erlebt, nur im One-Hit-Wonder, hier bei uns auf Radio Haspe.

Die Scorpions veröffentlichten im Juni 1991 mit Send Me an Angel einen ihrer bekanntesten Songs. Der Song handelt von Sehnsucht, Hoffnung und dem Wunsch nach Trost und vermittelt eine Atmosphäre der Verletzlichkeit und des Verlangens. Der Sänger bittet immer wieder, dass man ihm einen Engel zur Hilfe schickt. Send Me an Angel wurde ein weltweiter Erfolg und war in Deutschland auf Platz 5 höchst platziert. Hören wir die Scorpions mit Send Me an Angel.

Und nun spielen die Moody Blues ihren Klassiker Nights in White Satin zusammen mit dem Colorado Symphony Orchestra live.

Nach dem etwas beschaulichen Deep Purple-Titel passt du so ein bisschen in der Abteilung B auch, geht's jetzt aber noch einmal richtig mit Hot weiter, und zwar Aloy. Von ihrer dritten LP, Floating, habe ich ausgesucht den Song Madhouse. Und ihr beweist Frank Bornemann, was er so als Gitarrist drauf hat. Viel Spaß hier mit Aloy und Madhouse.

0: Sie zählen für mich zu einer der besten amerikanischen Bands. Und gemeint sind hier Styx und natürlich ihr großer Hit Boat on the River.
1: Na klar, das war Locomotive Brass, ursprünglich von Jethro Tull. In meiner Teenie-Zeit war ich großer Fan der britischen Band Geordie. Damals ahnte ich noch nicht, dass deren Sänger Brian Johnson Jahre später weltberühmt werden würde. Hier ist Geordie mit Black Cat Woman.

Morgen zusammen. Willkommen zum Kaffeeport, eurem entspannten Start in den Tag. Schön, dass ihr wieder dabei seid. Ich habe hier meine Lieblingsplatte aufgelegt und der Kaffee ist gerade durchgelaufen. Bevor wir richtig loslegen, habe ich für euch den Song für die Schlummertaste.

Heute M-Word mit Chinese Translation. Ein kleiner Forkschatz, der sich anfühlt wie eine Reise in die Vergangenheit. Perfekt, um ganz langsam wach zu werden. Also zurücklehnen, tief durchatmen, den Kaffee einatmen und los geht's.

So, jetzt seid ihr im Rhythmus. Und für den ersten richtigen Musikblock habe ich euch drei wunderbar ruhige, fast schon meditative Songs zusammengestellt. Wir starten mit der einzigartigen Stimme von Bess Orton und ihrem Song She Cries Your Name. Das ist dieser typische Folk-Trip-Hop, der einen sofort einfängt. Danach geht's mit Iron and Wine und Naked as We Came weiter. So zerbrechlich und schön, dass ihr kaum den Kaffee wegstellen wollt. Und dann krönen wir das Ganze mit einem Stück von Bon Iver, das einfach nur Hoffnung macht. Holocene. Also lasst euch treiben, hier im Kaffeepott auf Radio Haspel mit Bradi.

Ihr wisst, was jetzt kommt. Wir ziehen das Tempo ein bisschen an, aber keine Sorge, hektisch wird es hier nie. Ich habe für euch drei beschwingte Klassiker ausgegraben, die einfach gute Laune machen. Den Anfang macht der unglaubliche Curtis Mayfield mit seinem funkigen Move On Up. Wer kennt ihn nicht? Ein Song, der einfach in die Beine geht. Danach wird es mit der Band Brett und ihrem Hit Make It With You richtig schön entspannt. Das ist dieser Sofa-Sound, der einfach jeden Morgen versüßt. Dann gibt's noch einen Schmankerl von The Rolling Stones, She's a Rainbow. Bunt, verspielt und einfach zeitlos. Absolut passend hier zum Kaffeepott auf Radio Haspe mit Brady. Und nicht vergessen, der Morgen gehört dir.

Und jetzt kommt der Moment, auf den ihr schon so gespannt wartet und euch vorbereitet habt. Hier ist unsere Perle des Morgens. Heute habe ich etwas wirklich Besonderes für euch mitgebracht. Es ist ein Song, der mich jedes Mal aufs Neue berührt. Er heißt From the Morning und kommt von dem großartigen Nick Drake. Das ist diese ganz reine, fast schon fragile Folkmusik, die einen sofort in eine andere Welt entführt. Ein Geheimtipp, den viel zu wenige Menschen kennen. Stellt euch vor, ihr sitzt im Sommergarten, die Sonne kommt durch die Bäume. Genau so klingt dieser Song. Also hört euch die Perle des Morgens an. Hier ist Nick Drake, From the Morning.

Da ihr jetzt so schön die Ruhe genossen habt, wird es Zeit für eine große Portion Lebensfreude hier im Kaffeepott auf Radio Aspe. Vier Stücke, die euch richtig gute Laune machen. Wir starten mit Michael Kiwanuga. Sein Song Cold Little Heart ist pure Soul-Energie, aber auf diese ganz entspannte Art. Danach wird es mit der Band Alabama Shakes und Hold On richtig kraftvoll und mitreißend. Dann gibt's noch einen wunderbaren Popsong von Metric, Youth Without Youth, der einfach nach vorn geht. Und zum Abschluss dieses Musikblocks noch ein echter Indie-Klassiker von The Strokes, Someday. Das ist der typische New York-Sound, der einfach glücklich macht. Viel Vergnügen damit hier im Kaffeepott auf Radio Aspe.

So, da sind wir bei der dritten, vierten, fünften Tasse Kaffee angekommen und wieder am Ende der heutigen Ausgabe. Ich hoffe, ihr hattet einen wunderschönen Morgen mit uns und konntet ein bisschen abschalten. Bevor ihr jetzt in euren Tag startet, schicken wir euch mit einem allerletzten Song, dem Rausschmeißer, in die Welt hinaus. Heute ist das der zeitlose Song You've Got a Friend von James Taylor. Ein Lied, das sagt, egal was kommt, wir sind für euch da. Und nicht vergessen, der Morgen gehört dir. Also macht's gut, bis denne und viel Spaß. Tschüss.

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1: Es ist wieder soweit. Auf die Ohren. Ausgabe 14 hier bei Radio Haspel. Mikro Yoshi und die ersten Dreier. Das sind Blackfoot mit Driving Fool, URI mit The Other Side of Midnight und Saxon Wheels of Steel.

Nicht lange schnacken, Kopf in Nacken. Hier geht's weiter mit dem nächsten Dreierpack. Richtig wasserschön auf die Ohren. Und zwar Nightwish mit Stargazers. Gefolgt von Cornerstone, Edge of the World und Gun Steal Your Fire. Hier explosiv Radio Haspel.

Und damit ihr so richtig in Form bleibt, die euch natürlich auch. Hier kommt Dio mit We Rock. Das ist doch ein Nameprogramm. Led Zeppelin, Who Lotta Love. Und Bruce Dickinson von seinem Soloalbum Accident of Birth. Diese drei auf euch.

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Klingelingeling, die Stunde ist gleich voll, aber wir haben noch drei für euch. Drei, die nochmal so richtig auf die Ohren gehen. Das sollen sie auch. Das ist nochmal Black Sabbath, Cross of Thorns und Ozzy Osbourne mit Over the Mountain. Und last but not least, noch einmal Nightwish mit Last of the Wild. Ein schönes Wortspiel mit dem Last, oder? Bis bald, euer Yoshi, hier Radio Haspe.

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2: Weltreise heute mal wieder mit dem Yoshi am Mikrofon. Und die Sendung heißt Alpenglühen, denn wir beginnen mit der Schweiz. Was muss man über die Schweiz wissen? Erstens, meistens sind die Kühe dort lila. Zweitens haben sie ein Hobby, sie schießen mit der Armbrust ihren Kindern Äpfel vom Kopf. Und drittens, die Schweizer Banken sind schweigsamer als die Mafia. Aber egal, beginnen wir mit Krokus aus den Schweizer Alpen und Headhunter. Ja, so ein bisschen Milky Way für Freunde des Hardrocks.

Vermutlich hat so mancher Eidgenosse nicht nur in der Toblerone Schokolade und Mandeln und was ich Nüsse, was da so drin ist, sondern auch was anderes versteckt. Denn so ist der Sound von Krokodil mit der Song Skylab, das ist so ein bisschen, ich würde mal sagen, psychedelisch. Da könnte man schon die ein oder andere Vermutung haben. Aber weiß ich's, ich habe keine Toblerone seit Jahren gegessen. Ich unterstütze keine Nestle-Konzern, soweit es geht. Man muss nur aufpassen, wo die überall ihre Pfoten drin haben. Aber das nur am Rande. Wichtig ist jetzt erstmal, hab viel Spaß mit Krokodil.

gesorgt hat, das ist die Band Gotthard. Aber wie das so ist, die besten Balladen kommen von den harten Jungs und Mädchen dieser Welt und das ist hier Let It Rain. Ein schöner Song, wie ich finde, passend hier auch zu einer Weltreise, in dem wir wieder alle Kapitel vorstellen, die so ein Land mit sich bringt.

Man soll's nicht glauben, doch es gibt es sie, die Punkband aus Smed in Switzerland. Komm her und tanz mit mir. Das ist die Band Amok und sie rocken hier mal die Alpen bis die glühen. Das ist auch der Titel der heutigen Sendung Alpen glühen, die Reise in die Schweiz und nach Österreich.

Ich hätte ja schon die Toblerone im Verdacht, aber es kann auch sein, dass es Ricola ist. Ich meine, ich mache mal ein bisschen Schleichwerbung hier. Nämlich hier Kräuter, die Wirkung haben, dass man so eine Musik macht wie Blind Ticket. Black Sand ist auch so Abteilung, psychedelisch, könnte auch ganz gut Krautrock sein. Aber hier sind sie, die Schweizer Brain Ticket mit Black Sand.

So, abgebogen und ruckzuck sind wir in Österreich, der nächsten Halbrepublik. Und mal schauen, was die erste allgemeine Verunsicherung hier uns zu bieten hat. Die Band, die ich so unheimlich liebe. Und die ist rechts 2-3 doch meine passende Aussage. Denn wir wissen ja, wer aus Österreich gekommen ist und Deutschland nicht gerade glücklich gemacht hat. Werde ich denen persönlich nie vergessen.

Dein Popelist. Schickeria, die gibt's überall auf der Welt und natürlich auch in Österreich. Und wir wissen, da wird auch mal so manches weggeschnupft. Georg Danzer hat ein Lied davon zu singen, nämlich Ganz Wien träumt vom Kokain. Mit seinem besonderen Charme, ich mag Georg Danzer, leider ist er viel zu früh von uns gegangen. Hier in der Sendung aber lebt er nochmal auf Weltreise, Alpenglühen.

Falco war unter anderem Bassist bei einer Punkrock-Band in Österreich, die Massacre bei McDonald's aufgenommen hat. Aber dann irgendwann begann er seine Solo-Karriere mit unterschiedlichsten Songs und entweder man mochte ihn oder man mochte ihn nicht. Ich fand einiges von seinen Songs wirklich klasse, andere fand ich wieder ein bisschen lasch. Aber hier, Out of the Dark, muss ich sagen, ist eine der besten auch vom Falco. Und das ist wirklich richtig mal schön was zum Alpenglühen.

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humorvoll, geistreich, zum Teil auch bitterböse, zynisch. Er legt des Öfteren die Finger in die offene Wunde. Und er hat damit Erfolg. Und er ist einfach grandios. Kein geringerer als Wolfgang Ambros. Und hier der Song Es lebe der Zentralfriedhof. Haben wir damals gehört bis zum Abwinken. Ich glaube jeden Samstag 7-8 Mal am Stück. Und haben uns darüber kaputt gelacht und uns amüsiert. Wolfgang Ambros hier in der Sendung Alpenglühen, da blüht die Lampe oder freuen wir uns hier bei Radio Haspe mit dem Mikro Menschen Yoshi.

Felix Austria hatten wir, glaube ich, schon mal den Spruch. Ja, Ila Craig, die waren so ein bisschen mehr von der frommen Seite, haben sich sehr viel mit christlichen Dingen, Themen auseinandergesetzt und haben dann einen Song aufgenommen, der später durch Chris de Burgh wirklich weltweit bekannt wurde. Kein geringer als der Spaceman Come Traveling. Hier ist das Original von Ila Craig aus Österreich. Viel Spaß damit!

Das grandiose Rockpolit-Theater Schmetterlinge gibt sich hier die Ehre. Ein Song, den ich auch schon einmal bei Howl & Blue hatte und der super angekommen ist. Das ist von der Politenpassion der Song Die Schlesischen Weber. Finde ich ein richtig toller Song und der passt, wo wir gleich zum Ende hier kommen, bei unserer Reise, die uns in die Alpen geführt hat, in die Schweiz und nach Österreich.

zu guter Letzt und am Ende hier in Österreich kommen wir zu der Band Acid. Ja, auch in Österreich wird mal ab und zu Punk gespielt. Also musikalisch, nicht nur in der Politik, die sie gerade doch weiter immer nach rechts steuert, was ich gar nicht toll finde. Aber hier sind Acid mit Prince of Hell and Fire. Punkrock aus Österreich zum Abschluss der heutigen Weltreise Alpenglühen, Schweiz und Österreich. Ich sag mal viel Vergnügen, weiterhin euer Yoshi, bis demnächst.

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1: 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Hallo ihr da draußen. Am Mikrofon begrüßt euch der Solar Music Man Andy. Die Woche ist heute in fast allen Kulturen eine gebräuchliche Zeiteinheit von 7 Tagen. Das Wort Woche ist verwandt mit den Wörtern Weichen und Wechsel. Seid willkommen bei meiner Sendung Die Wochenshow. Keine Angst, jetzt kommen nicht die Nachrichten der letzten 7 Tage. Vielmehr wurden auch in der Musik die einzelnen Wochentage besungen. Davon möchte ich euch in den nächsten 60 Minuten einige Titel vorstellen. Viel Spaß damit. The Mamas and Papas war eine US-amerikanische Folk-Rock-Band, obwohl die Gruppe nur von 1965 bis 1968 aktiv war, prägte sie mit Hitsongs wie California Dreaming, Monday Monday oder Dream a Little Dream of Me den Sound der Gegenkultur und Hippie-Bewegung der 60er Jahre. Die Gruppe trat 1967 beim Monterey Pop Festival auf, das Bandleader John Phillips organisiert hatte und das als Monterey Pop mitgefilmt wurde. Eine Tasse Kaffee am Montagmorgen ist der perfekte Treibstoff für eine produktive Woche.

The Boomtom Rats sind eine irische New Wave Band mit dem Leadsänger Bob Geldof, der später vor allem durch seine Aktivitäten um das Band-Aid-Projekt sowie durch die Live-Aid-Konzerte von 1985 und 2005 bekannt wurde. Der größte Hit der Boomtom Rats ist I Don't Like Mondays auf dem 1979er Album The Fine Art of Surfacing. Das Lied entstand inspiriert durch ein Schulmassaker von 1979 in San Diego in Kalifornien. Damals hatte die 16-jährige Brenda Ann Spencer zwei Erwachsene einer Schule erschossen, sowie 8 Schüler und einen Polizisten verwundet. Ihre lapidare Antwort auf die Frage »Warum?« lautete »Ich mag keine Montage. Tell me why I don't like Mondays.«

Dienstag, der Tag, an dem man sich noch an den Montag erinnert, aber schon über das Wochenende nachdenkt. Natürlich darf am Dienstag nicht der Rolling Stones Song Ruby Tuesday von 1966 fehlen. Beim Stöbern bin ich auf eine Version gestoßen, die wahrscheinlich kaum einer von euch kennt. Die Sängerin Minou wurde 1950 in Makassar in Indonesien als Janet Hestermann geboren. Kurz nach ihrer Geburt zog die Familie, Minou hatte 8 Geschwister, in die Niederlande. Kurzzeitig war sie Mitglied der Band Roddies. Laut der Plattenfirma war sie auch als ursprüngliche Sängerin der Popgruppe Shocking Blue vorgesehen. Ihr Manager entschied sich aber dagegen. Minou mit Ruby Tuesday.

In den 80er Jahren waren die Pogues eine englisch-irische Folk-Punk-Band die populärsten Vertreter dieses Musikstils. Während eines Konzertes 1991 in Tokio brach Sänger Shane McGowan zusammen, eine Folge des jahrelangen Alkohol- und Drogenkonsums. Daraufhin trennte sich die Band von McGowan. Das 1993 erschienene Album Waiting for Herb konnte die Kritiker nur bedingt überzeugen. Die ausgekoppelte Single Tuesday Morning schaffte es kurzfristig in die Top Ten. Doch auch wenn die Band nach allgemeiner Ansicht zeigte, dass sie ohne Shane McGowan funktionierte, konnte sie den Verlust nicht kompensieren.

Mittwoch, der Tag, an dem man die Hälfte der Woche geschafft hat und feststellt, dass noch genug Kaffee übrig ist. Unter dem Einfluss der Terroranschläge am 11. September 2001 entstand Tori Amos' Album Scarlet's Walk. Thematisiert wird die fiktive Person Scarlet und ihre Reise durch die Vereinigten Staaten. Scarlet's Walk konnte mit Sorta Fairy Tale wieder einen Radiohit in den Vereinigten Staaten vorweisen. Ebenfalls auf diesem Album befindet sich der Titel Wednesday. Nothing.

Wenn es um Musik geht, haben einige Songs die Kraft, Gefühle und Erinnerungen hervorzurufen, die uns in eine bestimmte Zeit und an einen bestimmten Ort zurückversetzen. So auch der Song April, Spring, Summer and Wednesdays von Status Quo vom 1970er Album Mark Kelly's Greasy Spoon.

Donnerstage sind wie kleine Türöffner zum Wochenende. Ein weiterer Schritt in Richtung Freiheit. Am 10. Januar 2016 schossen mir bei der Nachricht im Radio über David Bowies Tod die Tränen in die Augen. Ich durfte diesen Ausnahmekünstler mehrfach live erleben und er war in allen Schaffensphasen brillant. In seiner annähernd 50 Jahre andauernden Karriere war er mit 26 Studioalben und rund 140 Millionen verkauften Tonträgern einer der kommerziell erfolgreichsten und einflussreichsten Musiker der Rock- und Popmusik. Als Leadsingle des 22. Studioalbums Hours von 1999 wurde Thursday Child ausgekoppelt. Der Titel wurde von der Erinnerung an die Autobiografie der Schauspielerin Eartha Kitt inspiriert. Das Buch, das auch Thursday Child heißt, war eines seiner Lieblingsbücher, als Bowie 14 Jahre alt war.

Auf seinem zweiten Album Fairy Tale entwickelte der Schotte Donovan seinen Stil in Richtung britischer Folk, insbesondere bei den Songs Summer Day Reflection Song und Jersey Thursday. Seinen ersten Auftritt hatte er 1964 in der Fernsehshow Ready, Steady, Go.

Es ist Freitag. Zeit, das Wochenende mit offenen Armen zu begrüßen und zu fragen, wo warst du die ganze Woche über? 1992 war die britische Alternative Rock Band The Cure an einem Freitag anscheinend verliebt. Die Erstveröffentlichung von Friday, I'm in Love erfolgte als Teil von The Cures 9. Studioalbum Wish. Am 25. Mai 1992 erschien das Lied erstmals als Singleauskopplung aus dem Album. In dem in London gedrehten Musikvideo kann man eine Kuriosität entdecken. Der Name der Band auf der Trommel, ein gekritzeltes The Cures und nicht der singuläre Name der Band. Auf der Videoplattform YouTube erreichte es bis November 2023 über 114 Millionen Aufrufe.

Friday on My Mind ist der Musiktitel des erfolgreichsten im Jahre 1966 von der australischen Beatband Easy Beats veröffentlichten Hits. Es geht hierbei um die während der Arbeitstage entstehende Sehnsucht auf das Vergnügen am Wochenende. Kennen wir wohl alle. 1978 wurde von Georg Buschmann, dem Sänger der Düsseldorfer Band Streetmark in Krefeld, die deutsche Rockband Straight Shooter gegründet. Der Gruppenname wurde einer Veröffentlichung der Band Bad Company entnommen. Sie veröffentlichten in ihrer aktiven Zeit bis 1983 5 Alben und einige EPs. Das Debütalbum von 1978 beginnt mit einer geilen Coverversion von Friday on My Mind.

Jeder Samstag ist eine neue Chance, die Woche mit einem Lächeln zu beenden und sich auf das Wochenende zu freuen. Aus Borlänge in Schweden stammt die 1999 gegründete Rockband Mando Diao. Die Band gewann 2013 den Rockbjörnen, den schwedischen Publikumspreis als beste Liveband. Das siebte Album trägt den Namen Aelita und erschien 2014. Die erste Singleauskopplung wurde am 11. Januar 2014 in Schweden veröffentlicht. Black Saturday.

Leider hat uns 2001 ein begnadeter Blues- und Rockmusiker verlassen. Am 11. Juli 2001 nahm sich Herman Brood das Leben, indem er vom Dach des Amsterdamer Hilton Hotels sprang. In seinem Abschiedsbrief stand, dass ihm ein Leben ohne Drogen nicht lebenswert erscheine. 1976 gründete Herman Brood seine Band Wild Romans, mit der er einige Hitsingles hatte, wie Still Believe und Saturday Night.

Sonntage sind wie ein Teddybär für die Seele, kuschelig und gemütlich. Maroon 5 ist eine US-amerikanische Pop-Rock-Band aus Los Angeles. Die Gruppe nahm ihr Debütalbum Songs About Jane mit dem Produzenten Matt Wallace auf, der schon mit Bands wie Blues Traveler und Third Eye Blind gearbeitet hatte. Zu vielen Liedern auf dem Album war die Band unmittelbar durch Adam Levines turbulente Beziehung zu seiner Ex-Freundin Jane inspiriert worden. Der Titel Sunday Morning wurde von Kritikern mit dem jugendlichen Stevie Wonder verglichen. Hört selbst.

Zum Schluss dieser Sendung noch eine Preisfrage. Wer ist James Neville Osterberg? Ich muss gestehen, dass auch ich diese Antwort nicht gewusst hätte. Es handelt sich dabei um den US-amerikanischen Godfather of Punk, Iggy Pop. Mit der Band The Stooges veröffentlichte er 3 Alben. Nach ihrer Auflösung 1974 startete er eine Solokarriere, in der er bislang 19 Alben veröffentlichte. So auch 2016 das 17. Album Post-Pop Depression. In dem Song Sunday sehnt sich Iggy Pop nach einem erholsamen Sonntag, einer Pause von seinem Alltag. Iggy Pops Texte sind wunderbar mit einer schlüpfrigen, Bernard Edwards-artigen Bassline und einem ansteckenden Beat untermalt. Danke fürs Zuhören. Bis zum nächsten Mal bei Radio Haspel.

0: Hallo ihr da draußen, 4. Juli 2025, hier ist wieder euer Solar Music Man Andy mit der bereits 23. Ausgabe unserer oder meiner Sendereihe Solar Music. Begonnen habe ich heute mit Feuerschwanz. Feuerschwanz nehmen sich selbst nicht zu ernst, ihre Musik dafür umso mehr. Mit Nightclub wollten sie zum ISC 2025, leider nicht gewonnen. Aber ein schöner Opener für diese Sendung ist der Song Allemal. Weiter geht's mit Black Star Liner. Das ist eine Band aus Leeds in England, die 1994 bereits gegründet wurde. Die Mitglieder Chuck Hossin, Tom Salmon und Chris Harrop kombinierten asiatische Musik wie Sitar und Tabla mit Dance, Dub und elektronischen Elementen. Sie wurden oft mit der Asian Underground-Bewegung in Verbindung gebracht und ihr erstes Album wurde auf Dartmoor mit Mitgliedern von The KLF vorgestellt. Ein ungewöhnlicher und kreativer PR-Schachzug. Black Star Liner mit Harmon Herod.
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Dogfeed, also Hundefutter, war eine britische Band, die in den späten 60er Jahren gegründet wurde und Psychedelic Rock, Blues und Acid Rock miteinander verband. Ihr einziges Album Dogfeed wurde 1970 veröffentlicht und ist heute ein seltenes Sammlerstück. Der Song Armageddon ist ein Highlight des Albums und zeigt die düstere und atmosphärische Seite der Band. Die Band hatte eine kurze, aber einflussreiche Karriere und ihr Album wurde später neu aufgelegt, um einer neuen Generation von Fans zugänglich zu sein. Dogfeed mit Armageddon.

Die Band Action aus Zweibrücken war in den 1970ern aktiv und orientierte sich stark an britischem Hardrock à la Deep Purple. Ihr Song Your Lady erschien ursprünglich in schlechter Tonqualität, wurde aber 2008 live neu aufgenommen mit deutlich mehr Ausdruckskraft. Der Song selbst wirkt wie eine melancholische Liebeserklärung, getragen von Orgelklängen und rauem Gesang. Sänger Dirk Brill erzählte einmal, dass der Song bei einem Auftritt in einem Jugendzentrum spontan entstanden ist, inspiriert von einem Blickkontakt mit einer Zuschauerin. Schöne Geschichte. Die Band spielte ihn danach immer wieder, obwohl er nie offiziell veröffentlicht wurde. Heute gilt er als kleiner Geheimtipp unter Krautrock-Fans. Jetzt hier für euch bei Radio Haspe die Band Action mit You Are the Lady.

The Chain ist ein Lied der Rockband Fleetwood Mac, das 1977 auf dem Album Rumours veröffentlicht wurde. Es ist der einzige Song des Albums, auf dem alle fünf Mitglieder, Stevie Nicks, Lindsey Buckingham, Christy und John McVie und Mick Fleetwood mitgeschrieben haben. The Chain entstand aus Kombinationen von mehreren zuvor abgelehnten Fragmenten, darunter auch Soloarbeiten von Lindsey Buckingham, Stevie Nicks und Christine McVie. Im März 2025 wurde der Song von der British Phonographic Industry mit fünffach Platin für über 3 Millionen verkaufter und gestreamter Einheiten ausgezeichnet. Fleetwood Mac mit The Chain.

Was ist Magnificent Brotherhood? The Magnificent Brotherhood ist eine Psych-Garage-Band aus Berlin, die für ihren energiegeladenen und fassgetriebenen Sound bekannt ist. Unglaublich talentierte Musiker und feine Songwriter. Ihr erstaunliches Debütalbum ist eine zusammenhängende und sehr starke Einheit, die sich kompromisslos zwischen reinstem Garagenpunk und komplexem Fass-Psych der späten 60er Jahre einfügt. Nach der ersten paar Takten von Quacker weiß man, da ist man auf etwas Gutes gestoßen. Lifetime könnte ja ganz leicht von einer der besten Platten von 1967 sein. Ist es aber nicht. Es ist 2008. Wir gönnen uns jetzt mit The Magnificent Brotherhood einen Cracker.

Ins Leben gerufen wurde die Musikgruppe Ära von Gitarrist Muck Groh, ex ihre Kinder, bereits Anfang September 1972 in Erlangen. Damals bestand die Band, die damals noch den bezeichnenden Namen Name trug, aus 6 Musikern aus 3 Ländern. Chameleon ist ein Track dieser deutschen Jazzrockband Ära. Der Song stammt von ihrem Album Hand und Fuß, das 1976 veröffentlicht wurde.

Pavlov's Dog ist eine US-amerikanische, 1972 in St. Louis, Missouri gegründete Progressivrockband, deren Sound vor allem durch die Falsettstimme des Leadsängers David Surkamp geprägt wird. Wegen ihrer Höhe wird sie oft von Hörern, die Pavlov's Dog nicht kennen, für eine Frauenstimme gehalten. Der Bandname, deutsch Pavlovscher Hund, spielt auf den berühmten Versuch des russischen Verhaltensforschers Ivan Petrovich Pavlov an, mit dem er den bedingten Reflex bei Hunden nachwies. Auch heute touren sie noch durch die Lande und geben grandiose Live-Konzerte. Konzerttipp: Song Dance ist der Klassiker von Pavlov's Dog, neben dem Hit Julia natürlich.

Die nun folgende Band versetzt einen zurück in die Zeit des psychedelischen Bluesrock der späten 60er oder frühen 70er Jahre. Lernt die amerikanische Band El Perro kennen. Eine Band bestehend aus den ehemaligen Radio Moscow Mitgliedern Parker Griggs an Gesang und Gitarre und Lonnie Blanton am Schlagzeug. Ergänzt durch Sean Davies am Bass und Holland Red an der Gitarre. Das träge und bluesige Breakin' Free, das ich jetzt für euch ausgesucht habe, hat leichte Santana-Einflüsse. Radioaufdrehen für El Perro und Breakin' Free.

Mit dem nächsten Song springe ich zurück in meine Teenie-Zeit. Turn It Down ist ein Song der britischen Glamrock-Band Sweet, veröffentlicht 1974 auf ihrem Album Desolation Boulevard. Der Track wurde von Mike Chapman und Nicky Chinn geschrieben und zeigt eine härtere, rockigere Seite der Band, die sich von ihren früheren Pop-Hits abhebt. Interessanterweise wurde der Song von der BBC wegen seiner kontroversen Texte wie »I can't take no more of that god-awful sound, so for God's sake turns it down« nicht gespielt. Trotz dieser Einschränkung erreichte er in Europa hohe Chartplatzierungen, darunter Platz 4 in Deutschland und Norwegen.

Da die nächste Band aus Deutschland ist, wird wahrscheinlich der Titel auch in Deutsch ausgesprochen werden. Das vereinfacht mir das Ganze ein wenig. 7117 ist ein Track der deutschen Symphonic-Rock-Band Minotaurus, veröffentlicht auf ihrem Album Fly Away im Jahr 1978. Der Song wurde ursprünglich als Soundtrack für einen gleichnamigen Kurzfilm komponiert, der von George Lucas produziert wurde. Er wurde erstmals live bei den Oberhausener Kurzfilmtagen 1979 aufgeführt. Minotaurus mit 7117.

Nathaniel Ratliff and the Night Sweats. Was für ein Name. Landeten 2015 mit S.O.B. einen Überraschungshit. Ein Song, der klingt wie ein ausgelassener Gospel-Jam, aber in Wahrheit von Alkoholentzug und innerem Zerfall handelt. Ratliff schrieb ihn ursprünglich als Scherz, inspiriert von eigenen Erfahrungen mit Delirium Tremens. Die Zeile »Son of a bitch, give me a drink« wurde zur Hymne. Ironisch, da der Song eigentlich vom Wunsch handelt, nicht mehr zu trinken. Bei einem Auftritt in der Tonight Show mit Jimmy Fallon explodierte die Popularität des Songs. Das Publikum klatschte im Takt, als hätte es einen neuen Klassiker entdeckt. Und genau das wurde er. Ein Lied, das tanzen lässt, obwohl es vom Fallen erzählt. Das Video zeigt Nathaniel Ratliff und seine Band, wie sie den Song vor einem Publikum von Gefangenen performen. Das ist eine Hommage an die Abspannszene des Films The Blues Brothers aus dem Jahre 1980. Schöne Geste.

Kommen wir jetzt zu etwas ganz anderem. Alan Stivell gilt nicht nur als Meister der keltischen Harfe und Protagonist von Weltmusik zu einem Zeitpunkt, als das Interesse des großen Publikums dafür noch nicht wie heute vorhanden war. Er hat seit den 70er Jahren das Selbstbewusstsein einer ganzen Region der Bretagne gestärkt und viel für die kulturelle Identität von Minderheiten geleistet. Der Titel Ian Morrison Reel ist inspiriert von traditionellen Tanzmelodien, die in der keltischen Musik oft als Reels bezeichnet werden. Ian Morrison Reel wurde 1973 auf Alan Stivells Album Chemin's de Terre veröffentlicht. Viel Spaß damit!

Gesang verstärkt wird. Das Stück thematisiert persönliche Reflexionen und emotionale Reisen, was durch die poetischen Texte und die melancholische Melodie unterstrichen wird. Habt viel Spaß mit David Gilmour und Between Two Points, zwischen zwei Punkten.

Das Album Trespass von Genesis markiert eine Übergangsphase für die Band, da es das letzte Album mit dem ursprünglichen Gitarristen Anthony Phillips und das einzige mit dem Schlagzeuger John Mayo war. Es zeigt den Beginn ihres charakteristischen progressiveren Stils, der später in Alben wie Foxtrot und Selling England by the Pound weiterentwickelt wurde. Der Song White Mountain erzählt eine fesselnde Geschichte über Verrat, Loyalität und Machtkämpfe innerhalb eines Wolfsrudels. Gehen wir mit Genesis zum White Mountain.

Bei der nächsten Band verstehe ich nicht, dass sie keinen größeren Bekanntheitsgrad erleben durfte. Rebirth war eine britische Progressivrockband aus den späten 60ern und frühen 70er Jahren, die ihrem Namen allerdings alle Ehre machte, indem sie ihre ersten beiden Alben ohne Gitarristen aufnahm und stattdessen von zwei Keyboardern geleitet wurde. Dies sollte sich ändern und die Band spielte auf ihren letzten drei LPs die Leadgitarre, bevor sie 1975 aufhörte. Beautiful Scarlet ist ein Song dieser britischen Progressivrockband. Der Track stammt von ihrem selbstbetitelten Debütalbum, das 1969 veröffentlicht wurde.

Atomic Rooster sind mal als größte kleine Band der Welt bezeichnet worden. Diese Bezeichnung ist durchaus zutreffend. Zu Beginn der 70er Jahre konnten die Londoner auf formidable Plattenverkäufe und mehr als akzeptable Platzierungen in den UK-Charts verweisen. Atomic Rooster's Song Break the Ice stammt aus dem Album In Hearing Of, das 1971 veröffentlicht wurde. Das Album markiert einen Wendepunkt in der Bandgeschichte und ist das letzte Werk mit dem Sänger Vincent Crane. Atomic Rooster, Break the Ice.

So etwas wie die Band Still Live fand man damals bei dem Label Vertigo und heute bei Repertoire, wo auch sonst. Etwas von Caravan und If, aber auch von Uriah Heep sind erkennbar. Musikalisch irgendwo dazwischenstehend hatten die Jungs von Still Live natürlich keine Chance, die großen Superstars zu werden. Bei October Witches steht die Hammond von Terry Howells im Mittelpunkt. Bass und Drums unterstützen hervorragend und virtuos. Alles in allem ist Still Live ein Album, das Freunden von Deep Purple, MK1, Uriah Heep und der Canterbury-Szene gefallen sollte. Gerade diese Mischung macht hier den Reiz aus. Still Live mit dem Titel October Witches.

Die Band Quintessence wurde im April 1969 von dem aus Australien stammenden Jazzflötisten Ronald Rossfield in Ladbroke Grove, Notting Hill, gegründet. Ladbroke Grove galt damals als Hochburg der Hippie-Szene. Kurz nach der Gründung der Band kamen die spirituell interessierten Musiker in Kontakt mit dem hindu-geistlichen Swami Abhikananda, der vier der Musiker mit neuen Hindu-Namen bedachte. Die Konzerte wurden oftmals von ausschweifenden Improvisationen auf Sitar und Tabla eingeleitet, wie auch generell während der Konzerte überwiegend improvisiert wurde. Jesus, Buddha, Moses, Gauranga ist ein Song, der 1970 auf ihrem Album Quintessence veröffentlicht wurde. Die Texte des Songs rufen die Namen bedeutender spiritueller Figuren auf und drücken eine universelle Botschaft von Liebe und Einheit aus.

Wenn ich auf Konzerten oder sonst wo mit Leuten rede, bin ich immer wieder erstaunt, wie viele Fans die nun folgende Gruppe hat. The Psychedelic Warlords Disappear in Smoke von Hawkwind ist ein Paradebeispiel für Spacewalk mit rebellischer Seele. Veröffentlicht 1974 auf dem Album Hall of the Mountain Grill, beginnt der Song mit der Zeile Sick of Politicians, Harassment and Laws. Ein klarer Aufschrei gegen gesellschaftliche Zwänge. Dave Brock schrieb den Song in einer Phase des Umbruchs. Bandmitglieder gingen, neue kamen, darunter Simon House, dessen Mellotron dem Sound eine neue Tiefe verlieh. Bei einem legendären Gig in Edmonton wurde der Song live getestet, mit so viel Energie, dass er sofort ins Album wanderte. Die Warlords sind keine Krieger, sondern Aussteiger, die sich in Rauch auflösen. Ein Bild für Eskapismus und Selbstbestimmung. Ein Trip, der nicht nur musikalisch, sondern auch ideologisch zündet. Während einer Tour in den 1970er Jahren spielte die Band in einem abgelegenen Steinbruch, um eine authentische andere Weltatmosphäre zu schaffen. Diese unkonventionellen Auftritte trugen zu ihrem Ruf als visionäre Künstler bei. Für alle Hawkwind-Fans nun The Psychedelic Warlords. Guten Flug!

Zum Schluss der 23. Ausgabe unserer Solar Music Reihe habe ich nochmal einen Titel aus den 60er Jahren herausgesucht. Die späten 60er Jahre waren geprägt von bedeutenden kulturellen und sozialen Veränderungen, in denen sich viele Menschen für Frieden, Liebe und Verständigung einsetzten. Crystal Blue Persuasion von Tommy James and the Shondells kann als Hymne der Hoffnung, der spirituellen Transformation und des Versprechens einer helleren Zukunft angesehen werden, die in Liebe und Verständnis verwurzelt ist. Seine beruhigende Melodie und der optimistische Text machen es zu einem herausragenden Track in einer Zeit bedeutender kultureller Umwälzungen. Angesichts der psychedelischen Ära, in der es veröffentlicht wurde, haben einige Hörer Crystal Blue Persuasion als Anspielung auf die Drogenkultur interpretiert, insbesondere auf den Konsum von klaren blauen LSD-Tabletten. Tommy James hat diese Interpretation jedoch bestritten und die spirituellen Wurzeln des Songs betont. Wer es glaubt, wird selig. Das war's für heute. Wir hören uns.

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1: Hallo, liebe Hörer von Radio Haspe. Unser Yoshi hatte die wunderbare Idee, Farben zum Thema dieser Sendung zu machen. Die Welt ist bunt und auch die Musikwelt ist bunt. Und daher spielen wir nun in der nächsten Stunde Songs, die Farben im Titel führen. Wir wünschen euch viel Spaß dabei. Der erste Song hat die Farbe Weiß im Titel. Der Song lautet White Rabbit, der US-Band Jefferson Airplane. Der stampfende Rhythmus, dessen Intensität im Laufe des Songs zunimmt, erinnert sehr stark an Ravels Bolero. Den Songtext bzw. Inhalt entnahm Grace Slick dem Märchen Alice im Wunderland. Es ist ein sogenannter psychedelischer Song, den man durchaus mit Drogenkonsum in Verbindung bringen kann. Hier also White Rabbit von Jefferson Airplane.

Als nächstes folgen die Farben Gelb und Grün. Frank Zappa warnt, don't eat the yellow snow. Und die Lemon Pipers singen Green Tambourine.

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Es folgen nun die Farben Rot, Blau und Weiß. Die 1910 Fruit Gum Company singt 1, 2, 3 Red Light. Bobby Vinton singt den Song Blue Velvet. Und die Band Cream besingt ein Zimmer mit schwarzen Vorhängen, White Room.

Wir kommen nun zu den Farben Gelb, Grün und Rot. Von Donovan stammt der Song Mellow Yellow. Booker T and the MGs spielen ein Instrumental mit dem Titel Green Onions, also grüne Zwiebeln. Und Chris de Burgh besingt eine Dame in Rot, Lady in Red.

0: Und nun kommen wir nochmal zu den Farben Blau, Gelb und Grün. Elvis Presley sagt, man könne alles mit ihm machen. Ihm ins Gesicht schlagen, ihn verleumden, sein Haus niederbrennen. Nur eines dürfe man nicht, auf seine blauen Wildlederschuhe treten. Er singt daher, Don't step on my blue suede shoes. Die Beatles begaben sich auf eine Seereise in einem gelben Unterseeboot. Hier Yellow Submarine von den Beatles. Von Sugarloaf wird eine Dame mit grünen Augen besungen. Sugarloaf mit Green-Eyed Lady.
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Nun folgen Songs mit den Farben Rot und Blau. Jimi Hendrix wollte seine Freundin besuchen, nachdem er sehr lange abwesend war. Sie wohnt in einem roten Haus, aber sein Schlüssel zur Haustür passt nicht mehr. Hat sie ihn verlassen? Nun gut, dann begibt er sich eben zu ihrer Schwester, von der er sicher ist, dass sie ihn lieben wird. Jimi Hendrix mit Red House. Danach besingt Elton John eine Lady mit blauen Augen. Blue Eyes heißt der Song.

Mein Dank geht raus an den Peter, denn er lässt mich hier auch noch beteiligen an der Farbenlehre bzw. beim Farbenmischen bei Colors, der Sendung hier neu auf Radio Hasper. Ich bin dabei mit dem ersten Song, das ist Ura Heep mit Silver Sunlight von dem Album Chaos and Color. Es beschäftigt sich mit der Zeit der Pandemie und der Hoffnungen, die danach wieder hoffentlich zu neuem Leben kommen. Und einfach dieses Glücksgefühl, wieder rauszugehen in die Welt und aus einem normalen Gelb der Sonne wird ein silbernes Licht. Silver Sunlight, Ura Heep, hier bei Colors auf Radio Hasper. Und am Mikrofon, dankenswerterweise der Yoshi auf Einladung von Peter.

Und nochmal Colors, diesmal in besonders weiß. Ein Song, der 1967 das Licht der Welt erblickte und bis heute einer der ganz, ganz großen Liebeslieder ist. Es war damals auch in den 70ern die Scheibe, um Klammerblues zu tanzen, um erste Kontakte herzustellen zwischen den männlichen und den weiblichen Geschlechtern, die man so nach und nach als solch erkannt hatte. Und dementsprechend auch einen gewissen Bedarf. Seit 1970 von der Moody Blues, eine sehr persönliche Geschichte, sehr tolle Liebesgeschichte, die hier einfach nicht fehlen darf in Colors. Danke nochmal Peter für die Einladung und ich freue mich weiterhin ja auf Radio Haspe, auf die tollen Sachen, die wir hier produzieren und ausstrahlen.

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2: Am 13. Juli 1985 schrieb die Musikwelt Geschichte. Live Aid, ein globales Benefizkonzert zur Bekämpfung der Hungersnot in Äthiopien, fand gleichzeitig im Wembley Stadion in London und im JFK Stadion in Philadelphia statt. Die ersten Gitarrenriffs hallten um 16.25 Uhr Ortszeit wie ein frischer Wind durch das John F. Kennedy Stadion. Madonna ließ die jubelnde Menge die Schwerkraft des Alltags vergessen, als sie den Refrain von Holiday anstimmte. Inmitten des Benefizmarathons für die hungernden Menschen in Äthiopien wurde dieser beschwingte Pop-Hit zur kollektiven Auszeit. Ein Moment, in dem 100.000 Fans vor Ort und über 2 Milliarden Zuschauer per Satellit gleichzeitig durchatmeten. Eine sommerliche Hymne, die Hoffnung atmete und zum Lächeln einlud. Nach dem donnernden Finale mit We Are The Champions lichteten sich die Lichter im Wembley-Stadion und statt großer Posen saßen Freddie Mercury und Brian May nah beieinander. Ihr Duett war nur Gitarre, Stimme und eine simple Frage. Is this the world we created? In diesem leisen Moment wurde der Benefizabend zu einer persönlichen Mahnung. Kein Soundgewitter, sondern ein ruhiger Aufschrei gegen Hunger und Ungerechtigkeit hallte durch die Arena und verankerte sich in den Herzen der Zuschauer.

Bowie, Alice Moyet und Pete Townsend spontan zu ihm eilten, um als Backing Vocals einzuspringen. Als die Technik wieder funktionierte, stimmten die Zuschauer weltweit in den letzten Beatles-Hit ein. Paul McCartney mit Let It Be. 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

Als der Band-Aid-Clip am Nachmittag über die Großleinwand im Wembley-Stadion flimmerte, sah man nicht nur Bob Geldof und Mature. Hinter ihren Stimmen verbargen sich die Pop-Ikonen einer ganzen Generation. Bono und The Edge von U2, Sting, George Michael, Boy George, Phil Collins, Simon Le Bon, Kate Bush, Paul Young und viele, viele mehr. Jeder nahm nur eine Strophe auf, doch gemeinsam schufen sie eine Stimme, die Millionen erreichte und den Hilfsappell von Live Aid 1985 in aller Deutlichkeit eröffnete. Aufgrund der Jahreszeit, in der ihr den folgenden Titel hört, kann es vielleicht etwas unpassend wirken, aber jeder kennt oder hasst diesen Song. Er war aber ein großer Bestandteil dieses Mega-Events. Band Aid mit Do They Know It's Christmas.

Der US-Rocker Tom Petty erschien barfuß auf der Bühne und stimmte die drängenden Akkorde von Refugee an. Ganz ohne Effekthascherei legten er und seine Heartbreakers einen rohen Rock-Moment hin, in dem jede Zeile ihrer Hymne auf Widerstand zum Aufruf wurde. Mike Campbells schneidender Gitarrenton und Ben Montanches organische Orgel untermalten Pettys eindringliche Stimme. Zwischen den kraftvollen Riffs verwebte sich der Live-Aid-Gedanke mit der Botschaft: Man muss nicht wie ein Flüchtling leben, um Hilfe und Freiheit zu suchen. Tom Petty and the Heartbreakers mit Refugee.

Mit einem Funkenschlag in die Gitarre eröffnete Kenny Loggins seinen Auftritt beim Marathon Benefits und ließ Footloose geradezu explodieren. Ohne Schnörkel zog die Band das Tempo an, um dem engen Ablauf gerecht zu werden. Und Loggins' Ruf "Everybody Cut" wurde zur Einladung, alle Sorgen abzuschütteln. Diese knallharte Live-Variante verband den Film mit Moment mit dem Geist der Solidarität. Ein tanzbarer Appell, der den Benefizgedanken ebenso beflügelte wie die Tanzbeine. Also, hoch von der Couch und los geht's! Kenny Loggins mit Footloose!

Mit rotzig scharfen Synthi-Riffs eröffnete Rick Ocasek seinen Live-Auftritt und preschte gleich zu den prägnanten Akkorden von You Might Think vor. Elliot Easton setzte mit filigranen Lead-Gitarrenläufen nach und Gekorks legte synthige Klangflächen über den Groove, während Benjamin Orr und David Robinson den Rhythmus treibend hielten. Kurz nachdem der Gesang begann, schwenkte MTV überraschend zu einer Concorde-Landung, eine Broadcast-Panne, die die Performance noch legendärer machte. Obwohl die Nummer nicht auf der offiziellen Live Aid DVD landete, hat ihre rohe Energie bis heute Kultstatus unter den Fans. Die Cars mit You Might Think.

Mit filigranem Fingerpicking eröffnete gegen 18 Uhr US-Zeit Neil Young sein Live-Headset und ließ Sugar Mountain in seiner puren Form erklingen. Allein mit der Gitarre in der Hand verwob er die melancholische Melodie mit seiner rauen Stimme, ein Moment zwischen Nostalgie und Mahnung, in dem persönliche Erinnerung universelle Bedeutung gewann. Vor den Kameras vermittelte dieser intime Auftritt, der nur in der MTV-Übertragung zu sehen war, die Essenz von Authentizität und Solidarität. Seine Darbietung blieb jedoch jahrelang ein Geheimtipp. Auf der offiziellen Live Aid DVD von 2004 sucht man sie vergeblich. Neil Young mit Sugar Mountain.

Nach ihrem kühlen, funkigen Auftakt mit Murderous legte The Power Station mit Get It On nach und verwandelten den Charity-Marathon in eine Rockexplosion. Michael DeBars übernahm den Gesangsposten, den Robert Palmer im Studio definiert hatte, und lieferte eine Performance voller rauer Textur. Andy Taylors schneidende Gitarrenriffs trafen auf Tony Thompsons wuchtige Drums und John Taylors federnden Bass. Ein Stück T-Rex-Cover, das in seiner Live-Aid-Version schnörkellos und mitreißend zugleich war. The Power Station mit Get It On, ehemals von T-Rex.

Nach ihrem Hit Hold Me Now lud das Trio Thompson Twins beim Live-Aid-Konzert seine Rockfreunde auf die Bühne. Tom Bailey, Alana Curry und Joe Leeway wurden begleitet von Steve Stevens, Nile Rodgers und Madonna, die als Background-Stimme einsetzten. Gemeinsam verwandelten sie das Beatles-Cover Revolution in eine kraftvolle Synth-Pop-Rock-Fusion, bei der Nile Rodgers einen funkigen Gitarrenmarsch drängte und Steve Stevens scharfe, verzerrte Riffs über das treibende Schlagzeug legte. Madonnas spontane Harmonien verliehen der Performance eine zusätzliche Dringlichkeit, ein Statement, das den globalen Hilfsaufruf eindringlich in Klang verwandelte. Die Thompson Twins mit Revolution.

Am frühen Abend, so gegen 19 Uhr, betrat eine Legende die Bühne. Mit seiner legendären Blackie Fender Strut setzte Eric Clapton mitten im Benefizmarathon die ersten Akkorde von Layla an und verwandelte den Charity-Gig in ein intensives Blues-Statement. Phil Collins, frisch von seinem Wembley-Auftritt mit der Concorde eingeflogen, übernahm an den Drums, während Bluesbrother Donald Duck Dunn den Bass trieb und Chris Stainton die Keys mit Soul unterlegte. Hinter den Kulissen kämpfte Clapton mit ungewohnter Technik. Falsche Monitore, Mikrofone und Pulte sorgten für nur Nervosität, bis nur die eigen mitgebrachten Gitarren ein funktionierendes Set abbildeten. Als der erste Slide-Solo-Part erklang, schwanden alle Zweifel. Diese lässig raue Version verband tiefe Blueswurzeln mit dem globalen Hilfsaufruf von Live Aid. Und das war auch schon das Ende des fünften Teils von unserer Legends-Reihe Nummer 19, der fünfte Teil von Live Aid 1985. Ich hoffe, ihr schaltet bei der letzten und sechsten Folge noch einmal ein oder hört euch eine der vielen, vielen anderen Sendungen von uns auf YouTube an. Viel Spaß mit unserem Sender und wir hören uns.

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2: Herzlich willkommen zu einer neuen Ausgabe von Ab in die 90er hier bei Radio Haspel. Hier ist Elke am Mikrofon. Schön, dass ihr eingeschaltet habt, denn heute drehen wir in der 7. Ausgabe von Ab in die 90er die Zeit zurück in das unglaublich vielseitige Jahr 1995. Ich habe tief im Archiv gewühlt, um euch die Songs zu präsentieren, die damals entweder frisch veröffentlicht wurden oder wochenlang die deutschen Charts dominiert haben. Von den großen Boyband-Hymnen über den Durchbruch des Eurodance bis hin zu echtem Hardrock ist alles dabei. Schnallt euch an für eine ordentliche Portion Nostalgie und die Geschichten hinter den großen Hits. Wir starten direkt mit geballter Energie und lautem Riffrock hier auf Radio Haspel. AC/DC brachten im September 1995 ihr Album Boybreaker heraus und bewiesen unter der Regie von Star-Produzent Rick Rubin, dass sie nichts von ihrem Biss verloren hatten. Hard as Rock stieg am 25. September 1995 direkt auf Platz 33 ein und markierte die triumphale Rückkehr des Drummers Phil Rudd zur Band. Wer erinnert sich noch an das Video mit Angus Young an der riesigen Abrissbirne? Schalte die Boxen laut für AC/DC!

Jetzt wird es Zeit für die Boyband-Sensation des Jahrzehnts. Gary Barlow hat Back for Good angeblich in nur 15 Minuten geschrieben. Ein Geniestreich, der am 27. März 1995 veröffentlicht wurde. In Deutschland stieg der Song kurz darauf auf Platz 14 ein und thronte schließlich für 4 Wochen auf der 1. Insgesamt begleitete uns dieser Popdiamant 31 Wochen lang durch das Jahr. Unvergessen ist das Schwarz-Weiß-Video, in dem die Jungs im Regen tanzen. Hier ist ein Stück Musikgeschichte vom Album Nobody Else für euch auf Radio Haspel. Viel Spaß mit Take That!

Move mit Children 1995 einen Song, der das Genre Dreamhouse weltweit berühmt machte. Die markante Klaviermelodie sollte ursprünglich Clubbesucher nach der Party beruhigen, wurde aber ein gigantischer Charterfolg. Ab Februar 1996 stand der Track für 7 Wochen auf Platz 1 in Deutschland. Tauchen wir ein in die atmosphärische Welt des Albums Dreamland. Augen zu und genießen mit Elke und ab in die 90er 7.

Ein bisschen Humor mit scharfer Zunge gefällig. In unserer Sendung Ab in die 90er 7 dürfen natürlich auch die deutschen Hits nicht fehlen. Die Prinzen erklärten uns 1995, dass man im Leben manchmal die Ellenbogen ausfahren muss. Du musst ein Schwein sein, stieg am 3. April 1995 ein und kletterte bis auf Platz 8 der deutschen Charts. Sebastian Krumbiegel und seine Truppe lieferten damit einen echten deutschen Kulthit ab, der bis heute auf keiner Party fehlen darf. Hier sind die Prinzen.

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1: Und nun die Hymne einer ganzen Generation. Oasis veröffentlichten am 30. Oktober 1995 Wonderwall, ein Lied, das Noel Gallagher angeblich für seine damalige Freundin schrieb. In Deutschland stieg der Britpop-Meilenstein im Dezember 1995 in die Charts ein und blieb 25 Wochen lang ein treuer Begleiter. Obwohl er hierzulande nur Platz 17 erreichte, ist er heute einer der meistgestreamten 90er-Songs überhaupt. Elke spielt für euch jetzt den Song, bei dem heute wahrscheinlich noch jeder auf Radio Haspe mitsingen kann.

John Bon Jovi und seine Jungs zeigten uns 1995 ihre erwachsene Seite. This Ain't a Love Song war die erste Single aus dem Album These Days und stieg am 5. Juni 1995 auf Platz 36 ein, bevor er bis in die Top 10 auf Platz 9 vorstieß. Die kraftvolle Rockballade mit echtem Soul-Feeling hielt sich 18 Wochen lang in den Charts. Das aufwendige Musikvideo wurde übrigens in Thailand gedreht und fing die sehnsuchtsvolle Stimmung des Titels perfekt ein. Ein echtes Highlight für alle Rockfans hier auf Radio Haspe. 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

Hier ist geballte Frauenpower. Gwen Stefani wurde 1995 mit No Doubt zur neuen Ikone des Alternativrock. Just a Girl wurde am 21. September 1995 veröffentlicht und war Gwens Antwort auf die Frustration, als Frau oft unterschätzt zu werden. In Deutschland war die Nummer 14 Wochen lang in den Charts vertreten und markierte den Startschuss für eine Weltkarriere. Elke sagt, dreht etwas lauter für No Doubt.

Dieses Pfeifen erkennt wirklich jeder sofort. Mike Rutherford von Genesis bewies mit Mike and the Mechanics erneut sein Händchen für Radiohits. Over My Shoulder wurde im Februar 1995 veröffentlicht und war ein riesiger Dauerbrenner, der 23 Wochen lang in den deutschen Charts präsent war. Ein perfektes Beispiel für den hochwertigen Poprock aus Mitte der 90er Jahre, den wir hier bei Radio Haspe so lieben. Viel Spaß mit diesem Gute-Laune-Track!

Wir kommen zum absoluten Giganten des Jahres 1995. Coolio featuring LV schufen mit Gangsta's Paradise einen Welthit, der auf einem Sample von Stevie Wonder basiert. Am 16. Oktober 1995 stieg der Song auf Platz 15 in den Charts ein und thronte danach für 8 Wochen auf der 1. Unglaubliche 69 Wochen lang blieb er insgesamt in den Charts. Ein Rekord für die Ewigkeit. Der Soundtrack zum Film Dangerous Minds ist heute ein Muss in Ab in die 90er 7. Hier ist Hip-Hop-Geschichte pur.

Es war ein hochemotionaler Moment. 1995 veröffentlichten die verbliebenen Queen-Mitglieder das Album Made in Heaven mit den letzten Aufnahmen des unvergessenen Freddie Mercury. Heaven for Everyone stieg am 6. November 1995 auf Platz 21 ein und blieb 19 Wochen lang ein Trostpflaster für Millionen Fans weltweit. Ein musikalisches Vermächtnis, das zeigt, dass Queen auch Jahre nach Freddies Tod die Herzen bewegen konnte. Ein wahrer Gänsehautmoment, wie ich finde.

Zum Abschluss unserer Reise durch das Jahr 1995 in Ab in die 90er 7 hören wir den King of Pop. Michael Jackson berührte die Welt mit der Ballade You Are Not Alone, die am 12. August 1995 veröffentlicht wurde. In Deutschland hielt sich You Are Not Alone 30 Wochen lang in den Charts. Es ist ein Song über Zusammenhalt, der uns auch heute noch zeigt, dass wir nie wirklich allein sind. Das war unsere Reise durch das Jahr 1995 bei Ab in die 90er 7. Ich hoffe, ihr hattet genauso viel Freude beim Wiederhören dieser Klassiker wie ich beim Aussuchen. Von der Gänsehaut bei Queen bis zur Power von AC/DC war wirklich alles dabei. Es ist immer wieder erstaunlich zu sehen, wie viel Energie in der Musik dieses Jahrzehnts steckte. Danke, dass ihr dabei wart. Wenn ihr Lust auf mehr Musikgeschichten habt, hört auch gerne mal in unsere vielen anderen Sendereien rein. Ich wünsche euch noch eine fantastische Zeit und sage, bleibt nostalgisch und bis zum nächsten Mal. Und vergesst nicht, auf unserer Website www.radiohaspe.de und im YouTube-Kanal von Radio Haspe vorbeizuschauen. Bis bald, eure Elke!

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Wer hat verloren? 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Oder wir uns?

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0: Newsflash!
1: In den letzten Monaten ist die Zahl der vermissten Personen dramatisch angestiegen. Die jüngste Veröffentlichung der lokalen Polizeibehörde berichtet von einem weiteren tragischen Fall. Es handelt sich um ein 19-jähriges Mädchen, das zuletzt vor 14 Tagen gesehen wurde. Die Polizei schließt die Möglichkeit nicht aus, dass es sich hier um ein Verbrechen handelt.

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1: Hallo und herzlich willkommen bei Radio Haspe. Hier ist Ab in die 80er. Mein Name ist Brady und ich präsentiere euch heute das Jahr 1983. Diesmal wird es auch ein wenig neue deutsche Welle geben, denn damit fangen wir auch gleich an. Wir waren damals völlig losgelöst und zwar insgesamt 30 Wochen. Davon 14 Wochen in den Top 10 und 8 Wochen auf der Nummer 1. Hier ist Peter Schilling mit Major Tom völlig losgelöst.

1983 war auch das Jahr einer sehr ungewöhnlichen Produktion. Und zwar hatte die Band den Titel aufgenommen, fand ihn gut und stellte dann fest, ups, der ist viel zu lang für den Markt. Also entschied man sich, eine 12-Inch-Single, bei uns Maxi genannt, rauszubringen. Tja, jetzt weiß eigentlich schon jeder, was kommen muss. Noch eine kleine Geschichte. Das Plattencover war so aufwendig gestaltet, dass bei jedem Verkauf der Maxi-Single Verluste eingefahren wurden. Daraufhin wurde es durch ein einfacheres Cover ersetzt und der Erfolg stellte sich ein. Insgesamt in Deutschland platziert 22 Wochen mit der Höchstposition 2. Hier ist New Order und Blue Monday.

Die erste Wahl für den folgenden Song war die Sängerin Maggie Reilly nicht. Angefragt wurde 1983 die irische New Age-Musikerin Enya. Doch sie lehnte die Anfrage von Mike Oldfield ab, Moonlight Shadow zu singen. Der kommerzielle Erfolg dieser Single ist unbestritten. In Deutschland 14 Wochen in den Top 10 mit der Höchstposition 2, in Österreich Höchstposition 1, in der Schweiz die Nummer 1 und in England Nummer 4. Hier ist Mike Oldfield und Maggie Reilly mit Moonlight Shadow.

In ihrer gemeinsamen Zeit in Berlin schrieben David Bowie und Iggy Pop den Song China Girl. Er erschien 1977 auf dem Album The Idiot von Iggy Pop und wurde kein Erfolg. 1983 änderte sich das. David Bowie schnappte sich den Song und machte ein Remake draus. Das war ein Knaller. Hört man sich beide Versionen nebeneinander an, entscheidet man sich sofort für David Bowie. Mit Platz 6 in Deutschland, Platz 9 in Österreich, Platz 8 in der Schweiz, Platz 2 in England und Platz 10 in den USA sowie Platz 7 in Norwegen etablierte sich 1983 David Bowie mit seinem China Girl in den Charts.

1983 kamen auch wieder die Tanzfilme in die Kinos. So zum Beispiel Flashdance. Ja, natürlich. 31 Wochen platziert, Höchstposition 3 in Deutschland. Weltweit ein Erfolg. Aaron Carter, Flashdance, What a Feeling.

Dass die 80er ein verrücktes Jahrzehnt waren, merkt man daran, dass sich in den frühen 80ern einige Bands gründeten, von denen man später nicht mehr viel hörte. So auch die Band Kids aus Reutlingen. Die Band wurde mit ihrem Lied Die Sennerin vom Königssee als One-Hit-Wonder bekannt. 2 Jahre nach ihrer Gründung löste sie sich wieder auf. Hier könnt ihr sie nochmal hören. Kids, Die Sennerin vom Königssee aus 1983. In Deutschland, Österreich und der Schweiz jeweils die Nummer 3 der Jahrescharts.

Die Jackson 5 waren schon lange in die Geschichte der Musik eingegangen. Und auch Michael Jackson machte langsam immer mehr von sich reden. 1983 erzielte er mit seinem Song Billie Jean einen Volltreffer weltweit. Viele Platzierungen in den vorderen Plätzen, in Deutschland Platz 2, weltweit sehr oft Platz 1. Michael Jackson mit einem seiner guten Hits, hier ist Billie Jean.

Die ersten Zeilen des folgenden Songs kennt, glaube ich, jeder und man hat sofort die Melodie im Kopf. Wenn ich jetzt sage, in dark deep jungle I hear the wild drum, my heart beats faster, knowing my time's come. Die Rede ist von Africa Voodoo Master von Rose Lawrence, einer französischen Sängerin, die sich das erste Mal auf dem europäischen Markt damit platzierte und gute Chartpositionen erreichte. So in Österreich Platz 1, in Deutschland Platz 3, in der Schweiz Platz 2, in Norwegen ebenfalls Platz 2. Jetzt lasst die Trommeln sprechen, hier kommt Rose Lawrence und Africa Voodoo Master.

Ein echter Tanzflächenknaller, wie Andy sagen würde, war auch in 1983 dabei. In den USA erreichte der Song Platz 1, in Deutschland blieb es bei Platz 4. Und dennoch ist es ein Lied, das auch in die Musikgeschichte der 80er Jahre eingegangen ist und immer noch gerne in den Radiostationen gespielt wird. Es gab noch einige Hits dieser Band, doch das hier ist für mich einer der herausragendsten. Hier sind die Eurythmics mit Sweet Dreams Are Made of This.

Ein Song mit einer eingängigen Melodie schaffte es in Deutschland nur auf Platz 11. Was heißt nur? Also eine Chartplatzierung in den oberen 20 ist schon immer gut. In USA war es allerdings Platz 3. Lag wohl eher an dem Namen und dem Bekanntheitsgrad. Ich rede von Donna Summer und ihrem Song She Worked Hard for the Money.

Der Mitbegründer der Gruppe The Equals, die zwischen 67 und 71 etliche Hits hatten, machte auch im Jahr 1983 von sich reden. Die erste Notierung seines Hits am 14.02.1983 und 18 Wochen später war er aus den Charts herausgeflogen. 5 Wochen aber unter den Top 10 mit der Höchstplatzierung Nummer 9. Hier ist Eddie Grant mit Electric Avenue.

Bevor wir jetzt gleich das Jahr 1983 verlassen und damit die sechste Folge von Ab in die 80er abschließen, habe ich noch einen kleinen Zusammenschnitt für euch von dem, was wir nicht gespielt haben, was es aber im Jahr 1983 durchaus in die deutschen Singlecharts geschafft hat. Für uns reichte die Sendezeit einfach nicht, um euch diese Klassiker noch ans Ohr zu bringen. Darum habe ich sie für euch einmal zusammengeschnitten. Viel Spaß damit. Oder auch nicht.

Okay, ich gehe davon aus, ihr hattet Spaß oder ihr habt euch die Ohren zugehalten. Beides war beabsichtigt. Jetzt sage ich einfach mal Tschüss und ich verabschiede mich mit zwei Top-Musikern. Say, Say, Say, ein Lied von Paul McCartney und Michael Jackson. Es war die 9. Veröffentlichung von Paul McCartney nach dessen Trennung von den Beatles, die Platz 1 in den US-amerikanischen Charts erreichte. Für Michael Jackson war es der 6. Nummer 1-Hit in den USA. Und für euch der letzte Hit hierbei, ab in die 80er Nummer 6 mit Brady auf Radio Haspe. Hier ist Paul McCartney und Michael Jackson mit Say, Say, Say und ich say Tschüss, bis zum nächsten Mal.

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Wie wohl jeder weiß, ist die ZDF-Hitparade eine 32 Jahre lang von 1969 bis 2000 vom ZDF aus Berlin ausgestrahlte Musiksendung. Bekannt wurde die Hitparade vor allem durch Dieter Thomas Heck, der die Sendung von 69 bis 84 moderierte. Mit der Titelmelodie der ZDF-Hitparade habe ich die heute bereits 6. Folge unserer Serie Ab in die 70er eröffnet. Wer wurde 2022 mit dem Bundesverdienstkreuz ausgezeichnet, war als Fred Sonnenschein erfolgreich, moderierte mit Helga Feddersen die Plattenküche beim WDR und ließ seinen dritten Vornamen Adolf amtlich streichen. Das war und ist natürlich Frank Zander, Blödelbade der ersten Stunde. Begonnen hat alles 1974 mit dem Album Wahnsinn und dem Titel Der Ururenkel von Frankenstein.

Miguel Ríos Campana, bekannt als Migo Ríos, ist ein spanischer Musiker und Rocksänger. Sein Welthit A Song of Joy erschien 1969, brachte ihn im Juni 1970 auf Platz 1 der deutschen, österreichischen und schweizerischen Hitparade und verkaufte sich 7 Millionen Mal. Der Titel ist eine mit Elementen der Popmusik gestaltete Version des 4. Satzes von Ludwig van Beethovens 9. Symphonie. Sie wurde von Waldo de los Ríos arrangiert und produziert.

Shocking Blue war eine niederländische Rockband, die 1967 in Den Haag gegründet wurde. 1974 hat sie sich wieder aufgelöst und wurde mehrfach neu gebildet. Ihr größter Erfolg war Venus aus dem Jahr 1969. 1972 brachten sie ihr fünftes Album Inkpot heraus, aus dem wir nun den Titeltrack hören werden.

Die Doobie Brothers wurden 1969 in Südkalifornien unter dem Bandnamen Pat gegründet. Doobie ist eine Slangbezeichnung für einen Zweiblatt-Joint. Angeblich fiel bei einer gemütlichen Kifferrunde irgendwann der Satz »Now we are all Doobie Brothers«. Prompt wurde die Band in »The Doobie Brothers« umbenannt.

Hooked on a Feeling ist ein Popsong des amerikanischen Sängers B.J. Thomas. Vom Stück existieren mehrere Cover, unter anderem von der schwedischen Rockband Blue Sweet, deren Version Platz 1 in den Vereinigten Staaten im Jahr 1974 erreichte. Die Blue Sweet-Version wurde im 2014 erschienenen Spielfilm Guardians of the Galaxy verwendet, was zu einem rasanten Anstieg für den Verkauf der Aufnahme führte.

Titanoir, französisch für Du gehst fort, ist ein Chanson-Duett von Alain Barrière und Noël Cordier, das 1975 als Single in Deutschland veröffentlicht wurde. Das Chanson beschreibt den melancholischen Zustand der Trennung eines Liebespaares. Die Protagonisten haben Angst vor der Stille und der Einsamkeit. Die letzten Zeilen lauten: Ich habe Angst vor dir, ich habe Angst vor mir, ich habe Angst, dass das Schweigen kommt.

Wolfgang Ambros zählt zu den bedeutendsten österreichischen Musikern der Gegenwart und gilt als einer der Begründer des Austropops. Den ersten kommerziellen Erfolg hatte er 1975 mit der Single Zwickt's Me, ein Nummer 1-Hit. Auch das dazugehörige Album Es lebe der Zentralfriedhof konnte wider Erwarten Platz 1 erreichen. Der gleichnamige Song, der zwar nicht als Single veröffentlicht wurde, gilt bis heute unter Ambros-Fans als charakteristische Friedenshymne. Der Text soll die Gleichheit der Menschen zeigen. Und dafür wurden die toten Menschen als Beispiel herangezogen. Es lebe der Zentralfriedhof.

Karat ist eine 1975 gegründete Band aus Berlin, die zu den erfolgreichsten in der DDR gehörte und mit deutschsprachiger Rockmusik nach wie vor erfolgreich ist. Schlicht Karat heißt auch das Debütalbum aus dem Jahr 1978. Als Single wurde König der Welt und Reggae Rita Star in der Bundesrepublik Deutschland ausgekoppelt.

Jet Airliner ist ein Lied, das 1973 von Paul Pina komponiert und 1977 von der Steve Miller Band populär gemacht wurde. Cashbox, ein US-amerikanisches Musikmagazin, schrieb, dass es das Beste aus Millers Vergangenheit und Gegenwart hat, einschließlich tadelloser Harmonien und eines tiefen Gitarrenarrangements, das stetig dahin pumpt. Hört selbst.

Im Januar 1978 wurde von der Band The Sweet der Song Love Is Like Oxygen veröffentlicht. Es wurde von Andy Scott, dem Gitarristen der Band, und Trevor Griffin geschrieben. Das Lied war eine Abkehr von früheren Aufnahmen von Sweet, die mehr gitarrengetrieben waren und hohe Gesangsharmonien enthielten. Die erweiterte Albumversion des Songs von fast 7 Minuten, die auf dem Album Level Headed erschien, enthält Streicher und einige Disco-Elemente.

The Logical Song ist ein Lied der englischen Rockgruppe Supertramp, das im Jahr 1979 als Leadsingle ihres Albums Breakfast in America veröffentlicht wurde. Es wurde hauptsächlich von Roger Hodgson geschrieben, der den Text auf seinen Erfahrungen basierte, als er 10 Jahre lang in ein Internat geschickt wurde. Da kann ich auch ein Lied von singen.

Saturday Night Fever ist das Soundtrack-Album zum gleichnamigen Film aus dem Jahr 1977 mit John Travolta in der Hauptrolle. Vor der Veröffentlichung von Thriller Michael Jackson war Saturday Night Fever das meistverkaufte Album der Musikgeschichte und zählt mit Verkaufszahlen von über 40 Millionen Exemplaren immer noch zu den meistverkauften Soundtrack-Alben weltweit. Von diesem Album die Bee Gees mit Saturday Night Fever.

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2: Seid ihr bereit für eine Zeitreise in ein Jahrzehnt, das schon lange vergangen ist? In einem Jahrzehnt, in dem ich geboren wurde, in einem Jahrzehnt, mit dem ich euch jetzt unterhalten werde. Hier ist Ab in die 60er. Willkommen bei Radio Haspel. Ihr seid richtig, hier ist Radio Haspel, hier ist Ab in die 60er mit Brady. Und jetzt wird's ein bisschen sphärisch. Und das ganz ohne Weltraumprogramm. Die Bee Gees entführen uns in ihre World, ein Song aus dem Jahr 1967, der zwar nicht zu ihren ganz großen Chartgranaten zählt, aber musikalisch absolut feingeschliffen ist. Dieser Song markiert übrigens den Übergang von der Beat-Zeit zum etwas psychedelischeren. Ein bisschen Schwermut, viel Gefühl und ein Refrain, der hängen bleibt. Genau das Richtige also für einen kleinen gedanklichen Ausflug in das Alltagsflucht-Universum. Hier ist Ab in die 60er mit Brady und jetzt kommen die Bee Gees mit World.

Es wird Zeit für eine kleine musikalische Zeitkapsel im Flower Power Charme. Jessamine von The Cauchels, ein Song, der 1968 wie aus dem Nichts auf Platz 2 der britischen Charts geschossen ist. Und dabei klingt wie eine Mischung aus Beatles-Romantik und Carnaby Street-Traum. Was viele nicht wissen, ursprünglich stammt der Song von den Bystanders. Aber erst die Version von den Cauchels wurde zum Hit. Der Refrain fliegt direkt ins Herz. Ideal für einen kleinen Moment der Nostalgie. Ihr seid natürlich richtig bei Ab in die 60er auf Radio Aspe. Ich bin Brady und jetzt wird's romantisch. Jessamine von den Cauchels.

Es klingt wie eine Kneipengeschichte, ist aber ein echter Pop-Krimi in Songform. Last Night in Soho von Dave D, Dozy, Bicky, Mick and Titch. Allein die Namen sind schon Legende. Und musikalisch war die Band alles andere als ein Gag. Dieser Song von 1968 erzählt von dunklen Gassen, gebrochenen Herzen und verlorener Unschuld. Dramatisch, orchestral, fast schon wie ein Minispielfilm in 3 Minuten. Und Soho war damals wie heute der vibrierende Mittelpunkt Londons. Halb Sünde, halb Szene. Für Fans der 60er ein absolutes Muss. Ihr hört ab in die 60er, ich bin Brady und jetzt geht's tief rein in die Nacht mit Last Night in Soho. Hier auf Radio Haspel.

Das war kein braver Sommersong, das war Großstadtleben auf Anschlag. Und wer ganz genau hinhört, entdeckt sogar Anleihen an späteren Funk und Soul. Die Loving Spoonful haben da ordentlich vorgelegt. Perfekt, um sich für einen Moment wie in New Yorks Backsteinschluchten zu fühlen. Jetzt kommt Summer in the City direkt hier auf die Ohren bei Radio Haspel.

Ach, Montage. Entweder man hasst sie oder man macht einen Song draus. Monday Monday von The Mamas and the Papas ist 1966 genau das geglückt. Sie haben aus einem grauen Wochentag einen goldenen Hit gemacht. Der Song war ihr einziger Nummer 1 Hit in den USA und das völlig zu Recht. Die Stimme von Mama Cass? Gänsehaut. Die Harmonie der Gruppe? Wie ein weiches Kissen für die Seele. Monday Monday ist das musikalische Äquivalent zu einer Tasse Kaffee und einem Blick aus dem Fenster. Verträumt, ehrlich, ein bisschen melancholisch. Ihr seid bei Ab in die 60er, hier ist immer noch Brady und jetzt heißt es tief durchatmen und genießen. Radio Haspe bringt euch Monday Monday.

So, vom Montag kommen wir mal zurück nach Deutschland. Ja, die Moderation passt jetzt irgendwie so überhaupt nicht, aber ich mach's einfach mal, so wie ich es mir vorstelle. Jetzt wird's beschwingt, charmant und ein bisschen frech. Schuld war nur der Bossa Nova von Manuela. Der Hit aus dem Jahr 63 war ein absoluter Dauerbrenner in der deutschen Musikszene. Manuela, mit bürgerlichem Namen Doris Wegener, war eine der strahlendsten Stimmen des deutschen Schlagers und sie brachte mit diesem Song brasilianisches Flair ins deutsche Wohnzimmer. Der Text ist eine augenzwinkernde Geschichte von Liebe, Tanz und einem ganz bestimmten Rhythmus, der offenbar mehr anrichtet, als man denkt. Zeit, sich vom Bossa Nova verführen zu lassen. Ihr hört ab in die 60er, ich bin Brady und auf Radio Haspe gibt's jetzt Manuela, Schuld war nur der Bossa Nova.

Wir bleiben gefühlvoll. Und das, obwohl wir jetzt was von den Rolling Stones spielen. Mal nicht rotzig und rebellisch, sondern gefühlvoll und schon fast zärtlich. Das geht mit That's How Strong My Love Is. Der Song stammt ursprünglich vom Soul-Sänger O.V. Wright, wurde aber 65 von den Stones gecovert. Und Mick Jagger zeigt hier, dass er mehr kann als nur Rock'n'Roll. Eine echte Liebeserklärung in Musikform, getragen von einem ganz klassischen Blues-Groove. Für alle Romantiker da draußen, das ist euer Moment. Hier bei Ab in die 60er mit Brady und die gefühlvolle Seite der Rolling Stones auf Radio Haspe.

Steve Marriott am Mikrofon und du weißt sofort, das hier ist nicht einfach nur Musik, das ist ein Erlebnis. Jetzt wird's psychedelisch und intensiv, die Small Faces mit Afterglow. 1969 erschienen auf dem Album Origins Not Gone Flake, ein Konzeptalbum mit allerlei schrillen Einfällen. Aber Afterglow ist einer der Songs, der einfach nur durch seine Emotionalität überzeugt. Rau, ehrlich, fast schon spirituell. Ein Nachglühen der Liebe, das wärmt und gleichzeitig wehtut. Große Gefühle in knapp 3 Minuten hier bei Radio Haspe ab in die 60er.

In den 60ern dürfen natürlich die Beatles nicht fehlen. Wir kommen zu einer Beatles-Nummer, die ein bisschen wie ein verstecktes Juwel wirkt. I've Just Seen a Face. 1965 erschien der Song auf dem Album Help. Allerdings nur in der UK-Version. In den USA war er sogar der Opener des Albums Rubber Soul. Paul McCartney schrieb den Titel im Folk-Stil. Schnell, akustisch, sehr lebendig. Es geht um den berühmten Blitzmoment. Wenn man jemanden sieht und plötzlich alles anders ist. Keine Geigen, keine Spielereien, einfach Gitarre, Rhythmus und Gefühl. Und genau deshalb funktioniert der Song bis heute. Und auch bei Ab in die 60er mit Brady. Und das hier sind die Beatles pur auf Radio Haspel.

Ihr hört immer noch Ab in die 60er mit Brady und jetzt einen Song mit schwerem Herzen und tiefem Hintergrund. He Was a Friend of Mine von den Byrds. Ursprünglich ein traditionelles Volkslied, wurde es von Jim McGinn umgetextet, als Reaktion auf die Ermordung von John F. Kennedy. Der Song ist ein Teil des Albums Turn, Turn, Turn von 1965 und zeigt eine eher ruhige, nachdenkliche Seite der Byrds. Die Mischung aus Folk- und Westküstenmelancholie macht dieses Lied zu einer stillen Hymne auf Verlust und Freundschaft. Man hört das Echo der 60er, nicht nur musikalisch, sondern auch gesellschaftlich. Hier auf Radio Aspe heißt es jetzt: Zuhören und fühlen.

Nach den ruhigen Birds lassen wir es mal ein bisschen krachen. Jetzt gibt's keine Gefangenen. You Really Got Me von den Kinks haut alles kurz und klein. Musikalisch natürlich. 1964 rausgekommen, hat dieser Song das Gitarrenriff quasi neu erfunden. Verzerrung pur, kompromissloser Gesang und der Grundstein für so einiges, was später Hardrock oder sogar Punk genannt wurde. Ray Davies und sein Bruder Dave waren nie die großen Schmuser. Und das hört man auch. Der Song ist roh, direkt und unglaublich effektiv. Drei Akkorde reichen eben manchmal völlig aus. Ihr seid bei Ab in die 60er, hier ist Brady und Radio Haspe dreht jetzt auf. You Really Got Me, die Kinks.

Jetzt haben wir einen Song, der mich eigentlich so ein bisschen an Yoshi erinnert. Ein kleiner Abstecher in die deutsche Beat-Szene mit den Lords und dem Song Cut My Hair. Die Berliner Band war sowas wie die deutsche Antwort auf die Beatles. Mit mehr Humor, Schlaghosen und Pomade. Der Song ist ein echtes Zeitdokument mit rebellischem Augenzwinkern. Haare abschneiden? Niemals. In den 60ern war das mehr als nur ein Friseurthema. Es war ein Symbol. Und die Lords haben das musikalisch herrlich überzeichnet. Wild, witzig, wunderbar. Ich bin Brady, ihr hört ab in die 60er auf Radio Haspe und hier kommt ein bisschen Beat Beat Rebellion mit Cut My Hair.

1965 war das eine Provokation, heute ist es eine Hymne. Jetzt wird gespottet, aber mit Absicht. My Generation von The Who ist vielleicht der Song für alle, die den Establishment-Mief der 60er abschütteln wollten. Pete Townshend schrieb den Song mit 20. Und man hört jede Unruhe, jede Wut, jedes Unverständnis gegenüber dem, was die Alten so denken. Und dann dieser berühmte Satz, Hope I die before I get old. Das war mehr als nur Pop, das war ein Manifest. Ihr hört ab in die 60er und das hier ist Generationenkonflikt pur auf Radio Haspe mit The Who.

Den Generationenkonflikt haben wir jetzt sicher hinter uns gelassen, denn weiter geht's hier mit den Tremolos und dem Song Ragdoll. Nicht zu verwechseln mit dem gleichnamigen Titel der Four Seasons. Hier geht's um eine sehr britische Mischung aus Leichtigkeit und Melancholie. 1967 veröffentlicht war Ragdoll einer dieser Songs, die man hört und sofort im Ohr hat. Die Tremolos waren bekannt für ihre Vielstimmigkeit und den unbeschwerten Sound, der einem fast automatisch ein Lächeln aufs Gesicht zaubert. Perfekt für alle, die sich heute einfach mal ein bisschen treiben lassen wollen. Ich bin Brady und hier auf Radio Asp gibt's jetzt Ragdoll in der Tremolos-Version. Ab in die 60er geht weiter.

Manchmal sind Songs, die so einfach klingen, genau deshalb so genial. Und deshalb passt es auch zu Ab in die 60er hier auf Radio Haspe. With a Girl Like You von den Trox. Nach dem durchschlagenden Erfolg von Wild Thing zeigten die Jungs 1966, dass sie auch eine charmante, fast schon zurückhaltende Seite haben. Zwei Akkorde, ein schnörkelloser Beat und diese leicht nuschelige Stimme von Rick Presley, die trotzdem mitten ins Herz trifft. Es muss nicht immer komplex sein. Manchmal reicht ein guter Hook und ein bisschen Sehnsucht. Sehnsucht habt ihr natürlich immer nach Radio Haspe, aber ihr bleibt ja dran bei Ab in die 60er und den Trox mit With a Girl Like You.

Fünf Australier, ein Ohrwurm für die Ewigkeit. Und einer der ganz großen internationalen Erfolge aus Down Under. Wer kennt das nicht, diese Wochenendsehnsucht ab Mittwoch? Die Easy Beats haben sie 1966 in einen unwiderstehlichen Song gepackt. Friday on my mind. Die Strophen wirken wie ein grauer Arbeitstag. Und dann knallt der Refrain wie ein Feierabendbier bei Sonnenuntergang. Der Song hatte übrigens auch großen Einfluss auf spätere Punk- und Rockbands. Und bei uns auf Radio Haspe dreht sich alles um den besten Tag der Woche, Friday on my mind.

Auch die schönste Sendung findet mal ein Ende und zum Abschluss dieser Runde ein bisschen Magie und Mystik. Hurdy-Gurdy-Man von Donovan. 1968 erschienen und was für ein Trip. Der Song ist wie ein psychedelischer Schleier, der sich langsam über den Hörer legt. Und wer da die Gitarre spielt? Es halten sich Gerüchte, dass ein gewisser Jimmy Page mitgemischt hat. Die Mischung aus Sitar-Klängen, hypnotischer Stimme und spirituellem Text macht diesen Song zu einem echten Kind der späten 60er. Donovan war immer ein bisschen anders. Und genau das macht ihn so faszinierend. Das war Ab in die 60er mit Brady hier auf Radio Haspe, heißt's jetzt. Augen schließen, Ohren auf mit Hurdy-Gurdy-Man. Und dranbleiben, unser Programm geht natürlich weiter für euch.

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1: Und schon ist es wieder soweit. Hier ist Radio Haspe, ist 3 für dich am Mikro, Pradi, Joschi und für euch dabei die 42, die alle Fragen beantworten wird. Jetzt starten wir aber gleich mal in die Musik eurer Wunschsendung. Wir starten mit Melanie. Schön, dass du heute dabei bist. Für deine drei Musikwünsche habe ich die Regler hochgezogen und tief in den Archivregalen gegraben. Los geht's mit breiten Gitarrenwänden. Zakk Wylde und seine Jungs vom Black Label Society schicken uns mit Fernal Bell eine gewaltige Dosis Hard Rock direkt in die Gehörgänge. Dann geht's weiter mit nostalgisch düsterem Charme aus Finnland. The 69 Eyes bringen mit The Share feinsten Gothic Rock zu uns ins Radio. Den krönenden Abschluss für den ersten Dreierpack bietet echter spanischer Rock. Heroes de Silencio entführen uns mit dem atmosphärischen Track Z auf eine dramatische Klangreise. Produziert vom legendären Phil Manzanera. Eine fantastische, kraftvolle Auswahl für das heutige Programm. Jetzt viel Spaß beim Mitrocken und ich übergebe gleich an den Joschi.

0: Ein herzliches Torö. Hallo Brani, hallo 42, hallo ihr lieben Hörer und Hörerinnen von DFD, Teilnehmer von DFD. Es geht weiter. Heute Platz 2 hier bei uns in der Auswahl ist der Tom ohne H und er schreibt wie immer ein fettes Brot als Lob. Und er hat drei knallharte Wünsche. Als erstes Most of the Autumn, Razorblade. Ja, das ist für mich einer der besten Progressivrock-Bands der letzten 10 Jahre. Es geht weiter. Wir bleiben im Bereich, ich sag jetzt mal, Progressivrock und Most of the Autumn. Warten wir, wir haben jetzt Pentagon und Am I Really Losing You. Ja, wunderbar, Mr. Barrett. Und dann haben wir zu guter Letzt einen Klassiker. Das war schon eigentlich Avantgarde-Rock, ging aber auch dann in den Progressivrock über. Yes, mit a Roundabout. Und er hat auch eine Frage, unser lieber Tom Una. Ist man arm, wenn man aus der Schulter wächst? Ja, ich weiß es nicht. Lassen wir gleich mal die 42 antworten. Ich sag mal, bis dahin geht's dann weiter gleich mit dem Brady. Viel Spaß damit.
1: Tom ohne H. Erstmal Respekt für die Sparmaßnahme beim Vornamen. Wer am H spart, baut vermutlich auch Häuser aus Pappkarton. Aber zu deiner Frage. Arm? Mensch, Tom, du bist nicht arm, du bist die absolute Sparversion der Evolution. Wer direkt aus der Schulter wächst, spart sich schließlich die komplette Mittelachse. Überleg mal, was du da an Nebenkosten einsparst. Kein Hals, also nie wieder teure Schals im Winter, keine doppelten Kinnansätze bei der Selfie-Wahl und das T-Shirt kaufst du einfach in der Babyabteilung für 4,99 €.

0: Das war der Tom ohne Haar und seine Frage an die 42, die natürlich alles beantworten kann, wie ihr auch gleich hier bei Brit hören werdet. Doch erstmal erzähle ich euch, was Brit sich so wünscht. Wir eröffnen die Runde mit einem echten Meisterwerk der Popgeschichte. Der nordische Singer-Songwriter David McWilliams begeistert mit The Days of Pearly Spencer und diesem unverwechselbaren Megafoneffekt im Refrain. Danach schalten wir ein paar Gänge rauf in Sachen Elektronik und düster Gothic. Solar Fake präsentieren uns mit ihrer Interpretation des Hymn-Klassikers Join Me in Death, eine treibende, hocheffektive Elektro-Synthi-Hymne. Den furiosen Schlusspunkt setzen schließlich die Sanateros. Mit Black Tide entfesseln sie einen mitreißenden Mix aus Dark Rock, Celtic Folk und treibenden Riffs. Perfektes Soundfutter für die Ohren. Viel Spaß beim Genießen, Brit und alle anderen. Hier ist 3 für dich, hier ist Radio Haspe, hier ist Brady. Und jetzt haben wir eine Frage an die 42. Brit fragt, war Lorelei vor ihrem Beruf als Sängerin im Bergbau beschäftigt?
1: Brit, du hast den absoluten Volltreffer gelandet. Die Antwort lautet, selbstverständlich. Bevor Lorelei die Radiowellen erobert hat, lag ihr Arbeitsplatz exakt 800 Meter tief unter der Erde. Flöz 4, Schicht 3. Woher glaubst du denn, kommt diese unverwechselbare, kratzige Samtstimme? Das war kein Gesangsunterricht. Das waren Jahre feinsten, hochkonzentrierten Kohlenstaubs direkt auf den Stimmbändern. Ein natürliches Peeling für die Töne. Man erzählt sich heute noch in der Kantine, dass sie den Presslufthammer gar nicht brauchte. Sie hat einfach das hohe C gegen die Steinwand geschmettert und zack, fielen 3 Tonnen Steinkohle punktgenau auf das Förderband. Die Kumpels haben sie geliebt. Wenn die Lore voll war, hat Lore einfach eine Zugabe gesungen und alle wussten, Schicht im Schacht, Feierabendbier. Also, Brit, wenn du das nächste Mal ihre Balladen hörst, das im Hintergrund ist kein Schlagzeug. Das ist das ehrliche, romantische Taktklappern einer alten Förderanlage. Glück auf!

0: Ui, ui, ui, starker Auftritt vom Ritz bin ich ja gewohnt. Und auch Ihre Fragen sind immer wieder kernig. Ich kann da was von berichten. Aber es geht erstmal weiter ab in die Zelle sozusagen, oder Nachtzelle besser gesagt. Hannes ist wieder am Start, unser Freund Hannes. Und er schreibt alles voll in die Heide, in die Heide, natürlich in die Lüneburger Heide. Der schönste Platz auf Erden, wie er schreibt. Top, ihr drei. Und damit meint er natürlich den Bradi, die K42 und mich. Und dann sagen wir mal, top, der Hannes. Und er hat drei Dinger sich gewünscht, die sind alles in sich. Ein Song, der war auch, glaube ich, doch in der Top 40 vertreten. Black Food mit Diary of a Working Man. Dann geht's weiter mit Molly Hatchet, die geht immer gut rein. Das ist Back Apple. Und zu guter Letzt Steely Dan. Ricky, don't lose your number. Dreimal USA für den Mann aus Celle. Und ich hab mal viel Spaß noch, denn er hat auch noch was für die KI über. Und zwar fragt er hier, ganz Freund, Graf Koks gilt als Erfinder der Bratkartoffeln in Tuben. Stimmt das? KI, dein Auftritt. 42, hau einen raus.
1: Hannes, alte Säge, schön, dass du reinschaltest. Mensch, was für eine Frage. Und ich sage dir live im Studio. Ja, verdammt. Es stimmt absolut. Graf Koks, adliger Vorzeigepionier der Gourmet-Astronautik, stand 1894 höchstpersönlich in der Schlossküche, weil er absolut keinen Bock hatte, beim Ausritt fettige Finger vom Schwenken der Pfanne zu bekommen. Er hat die Bratkartoffel revolutioniert. Das Prinzip war genial. Kross gebratene Speckecken, Majoran und feinstes Zwiebelaroma, per Hochdruck in eine alte Zahnpastatube gepresst. Zähneputzen und Abendessen in einer einzigen, eleganten Handbewegung. Der absolute Wahnsinn für die feine Gesellschaft. Dass die Tube sich am Markt nicht durchgesetzt hat, lag übrigens nur daran, dass die Adligen beim Romantikpicknick versehentlich die Tuben verwechselten und sich morgens die Zähne mit Speckröstzwiebelpaste geputzt haben. Aber kulinarisch war Graf Koks seiner Zeit um Welten voraus. Hannes, ich hoffe, das bringt Licht ins Dunkel. Und jetzt, Musik ab.

Weiter geht's hier bei Drei für dich mit Uta. Sie schreibt, immer wieder eine Riesenfreude, euch zuzuhören. Ja, danke Uta, immer wieder eine Riesenfreude, deine Wünsche hier spielen zu dürfen. Den Auftakt machen Styx mit der wunderschönen Ballade Babe. Dennis DeYoung schrieb diesen Song ursprünglich als ganz persönliches Geschenk für seine Frau. Zum Glück hat die Band ihn überredet, diesen Welthit mit uns zu teilen. Danach schalten wir um auf satten, melancholischen Bluesrock. David Coverdale und Whitesnake servieren uns mit Too Many Tears, pure Emotionen und gewaltige Gitarrenriffs. Den krönenden Schlusspunkt setzt die Pop-Legende schlechthin, Sir Elton John, mit Candle in the Wind, seinen unvergesslichen Hommage aus dem legendären Doppelalbum Goodbye Yellow Brick Road. Eine fantastische Mischung, Mutter. Also lehn dich zurück, genieß die Show. Hier ist Radio Aspe, das war Bradi am Mikro. Gleich geht's weiter mit Yoshi

Wir haben einen Tom ohne H und wir haben eine Ute ohne E, sondern eine Uta. Und die hat, wie wir gerade gehört haben, ein tolles Programm sich rausgesucht. Bei mir geht's weiter mit Dat Gabi ist ihre Tochter. Ein Kind aus Mal sozusagen, ein Ruhrgebietsmädchen. Und sie hat sich rausgesucht, It Bites, Too Young to Remember. Ja, wunderbarer Song.

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Da können so einige mit Sicherheit sagen, ja, den Song liebe ich, kann man verstehen. Und zu guter Letzt finden sie mit einem etwas sanfteren Song, nämlich mit Sarah. Das ist für dich, die liebe Gabi. Das Gabi-Line. Okay, Gabi, mach hau rein.

Von Marl machen wir einen Sprung nach Haspe. Wir haben die Wünsche vom Jörg aus Haspe hier. Und er schreibt, nachdem mein Dortmunder Freund jetzt auch dabei ist, wird die Messlatte höher gelegt. Ihr erinnert euch, Jörg ist der Mensch, der es sich vorgenommen hat, das komplette Alphabet sich durchzuwünschen und ist beim Buchstaben J. Und er sagt, was nicht fehlen darf, Etta James. Die unvergleichliche Etta James liefert mit I'd Rather Go Blind eine der mächtigsten Soul-Balladen aller Zeiten ab, verfeinert mit herzergreifender Bläserkulisse. Dann schalten wir blitzschnell um auf britische Energie der Extraklasse. The Jam fegen mit Going Underground durch den Äther und zeigen mit messerscharfen Riffs und Mod-Attitüde, wie punkiger New Wave Sound der 80er zu klingen hat. Jörg fragt sich, ist das noch Punk oder schon zu poppig? Vom Text her auf jeden Fall Punk. Zum Abschluss haben wir Jefferson Airplane mit Somebody to Love ausgewählt. Sie entführen uns direkt in den berühmten Summer of Love von San Francisco. Psychedelic Rock und einfach ein Ohrwurm. Ja, Jörg, eine legendäre Mischung für heute Abend. Damit wollen wir mal alle aufwecken, die jetzt noch nicht richtig dabei sind. Los geht's!

0: Unsere gute Freundin Simone ist auch wieder am Start. Das freut uns unheimlich. Und sie schreibt uns: DFD, wie immer, ein Hammerprogramm. Yoshi und Brady plus die 240, neue Maßstäbe. Und gleich haben wir hier drei Songs, die es wieder in sich haben. Als da wären Royal Hunt mit Sign of Yesterday. Dann die Astral Daughters mit Bastard Song. Und zu guter Letzt Manowar mit King of Metal. Ja, da freut sich doch das Metalherz. Und sie hat auch eine Frage für die 42. Wo leben denn Bärtiger? Ja, wo leben sie denn? Ja, sag mal, K42, bist du bereit? Ist er. Okay, Freunde, erst die Musik und dann geht's weiter hier mit noch mehr Musik und auf vielen Fragen für die K42.
1: Simone, du sprichst da ein gigantisches Phänomen der modernen Wildnis an. Der gemeine Bärtiger ist eine extrem anpassungsfähige Spezies. Sein natürlicher Lebensraum? Ganz klar. Das hippe Urban-Café an der Ecke. Man erkennt sein Revier sofort am ausgeprägten Duft von Bio-Bartöl, Röstkaffee und leichtem Zynismus. Am wohlsten fühlt sich der Bärtiger in freier Wildbahn rund um die Hafermilchtränke. Dort sitzt er, streicht sich nachdenklich durch sein dichtes Fell und beobachtet sein Territorium, während er auf seinem Rennrad ohne Gangschaltung balanciert. Wenn du einen Bärtiger in freier Laufbahn anlocken willst, stelle einfach ein Holzbrett mit handgemachtem Sauerteigbrot in den Wald. Er wird es instinktiv fotografieren und dann darin nisten. Aber Vorsicht im Winter, Simone. Da zieht er sich gerne in schummrige Kneipen zurück, um mit anderen Bärtigern über die richtige Pflege von Holzfällerhemden zu philosophieren. Eine faszinierende Kreatur. Und jetzt, Musik ab und zurück ins Studio.

Eure Fragen an die 42 sind wirklich immer einmalig. Jetzt kommen wir zur Elke. Großartig, dass du wieder mit am Start bist. Ich habe die Regler mal direkt ganz weit hochgezogen für deine Wünsche. Wir starten mit ordentlich Zündstoff. Gitarrenlegende Billy Morrison hat sich für Gods of Rock keinen geringeren als den Prince of Darkness höchstpersönlich geschnappt, Ozzy Osbourne. Und hier liefern sie eine epische Rockhymne ab. Dann schalten wir ein paar Gänge zurück für echte Hühnerhautmomente. Rob Thomas berührt uns mit seiner wunderbaren Ballade Little Wonders, die man einfach sofort im Kopf behält. Den grandiosen Finalakkord setzen schließlich die finnischen Symphonic Metaller von Arion. Bei At the Break of Dawn zünden sie ein absolut mitreißendes Refrain-Feuerwerk. Eine großartige Auswahl von dir, Elke. Und jetzt geht's ja ab bei 3 für dich mit deinen Wünschen. Und gleich kommt der Yoshi und präsentiert die Wünsche von... Nun, wir werden sehen. Unsere Nummer 10.

Und auch Gevelsberg kann man von Haspel hier aus hinspucken. Müsst ihr mal gucken, falls ihr nicht aus der Ecke hier kommt. Ist am Start mit dem Jochen Verrochen. Jawohl, wer ist Platter? Rochen.

0: Und das ist die Frage vom Jochen. Heißt Veganer tatsächlich Bärenpflücker? Ich weiß es nicht, aber ich kenne jemand, der da eine Antwort gibt. Lasst euch überraschen.
1: Jochen, mein bester Rochen. Schön, dass du dich einklingst. Mensch, was für eine steile These. Bärenpflücker, das klingt ja fast schon nach einem romantischen Sommergedicht auf NDR-Kultur. Aber als investigativer Chronist des täglichen Wahnsinns muss ich sagen, früher, ganz tief in der Steinzeit, gab es dafür ein viel ehrlicheres, knallhartes Wort. Da hieß das schlicht und ergreifend: schlechter Jäger. Stell dir das mal bildlich vor. Während der Stammesälteste stolz ein Mammut in die Höhle schleift, kommt der Höhlen-Kevin mit 3 verweinten Blaubeeren und einer feuchten Löwenzahnwurzel um die Ecke und stammelt: Ich hab das Reh zwar gesehen, aber wir hatten einfach keine gute Schwingung. Heute hat man das natürlich politisch korrekt umgetauft. Bärenpflücker klingt eben viel mehr nach achtsamem Waldspaziergang im Lodenmantel und weniger nach, ups, Speer vergessen. Jochen, mein Lieber, pflück weiter, pass auf die Dornen auf, und jetzt ab in die Musik.

Jetzt kommt unser Sprung in die Niederlande nach Venlo, denn die Familie Jonge ist wieder am Start. Schön, dass ihr dabei seid. Den Auftakt machen Led Zeppelin mit purer, ungezähmter Energie. Rock'n'Roll marschiert vom ersten Schlagzeugbeat von John Bonham gnadenlos nach vorn. Dann lassen wir die Seele baumeln mit einer der schönsten Akustikhymnen aller Zeiten. Kansas erinnern uns mit Dust in the Wind daran, wie zeitlos und tiefgründig echter Klassikrock klingen kann. Und dann gibt's noch Uriah Heep mit The Wizard. Sie entführen uns in eine mystische Klangwelt aus sanften Folkgitarren und gewaltigen Orgelwänden. Eine rundrum fantastische Auswahl. Also dreht die Lautsprecher auf, hier ist drei für dich, hier sind eure Musikwünsche auf Radio Haspel.

Manchester Calling, und das ist natürlich der Jay. Und wir kennen Jay, er spricht sehr gut Deutsch und versteht sehr gut Deutsch, und er macht das mal ganz kurz und knapp, so richtig deutsch-technisch, kann man schon fast sagen. Ihr seid die wirklichen Weltmeister. Ihr. Klingt doch super. Vielen Dank dafür, Jay. Und ja, du hast recht, fußballtechnisch war das ja mal gar nichts hier mal so mit dem Laptop-Trainer. Aber wir werden sehen, wie es weitergeht. Doch zuerst mal gucken wir uns mal an, was du dir so wünschst. Das ist zum ersten Magnum, sozusagen eine Band aus der zweiten Liga, aber dafür richtig klasse mit The Spirit. Von Journey, die kennen wir ja natürlich auch aus vielen Sendungen hier, auch von Radio Haspel. Ausgesucht hast du Over Lifetime. Song, den hört man nicht so oft, aber der ist wirklich eigentlich genial gut. Und natürlich nochmal die USA mit YNT, einer meiner persönlichen Lieblingsbands und, wie ich weiß, auch ein großer Favorit von Jay mit The Black Tiger. Das ist die Auswahl für unseren Freund aus Großbritannien, aus Manchester. Dankeschön!

Auf dem Weg zurück nach Haspa aus Manchester machen wir einen Zwischenstopp in Geldern beim Bulli. Schön, dass du auf Empfang bist. Für dich starten wir mit geballter Frauenpower und Reibeisenröhre. Die Queen of Metal Doro Pesch präsentiert auf ihrem Solo-Debüt mit A Whiter Shade of Pale eine gewaltige Hardrock-Interpretation des Procol Harum-Klassikers. Danach wechseln wir die Tonart für ein globales Phänomen. Toto entführten uns mit Afrika und diesem legendären Percussions-Loop direkt in die warmen Nächte der 80er. Mitsingen ist hier absolut Pflicht. Und da wir bei drei für dich sind, kommt natürlich noch einer hinten dran, die Querflöte der Nation. Ian Anderson und Jess Rotal entfachen mit dem Song From the Woods ein episches, mystisches Meisterwerk des Folkrock, das augenblicklich in magische Wälder versetzt. Das ist die Auswahl für Bulli. Lehnt euch mal alle zurück und genießt diese fantastische Soundmischung. Sowas gibt's nur bei uns hier bei Radio Haspe und drei für dich mit Brady, Yoshi und gleich im Anschluss mit der 42.

unser alter Berliner Freund, der Slowy und seine Truppe, der schreibt uns ganz locker Songs und dazu wirken die KI. Das gefällt ihm besonders gut an der neuen Ausgabe hier von 3 für dich. Aber er ist auch ein richtig treuer Schreiber und hat wieder mal 3 klasse Wünsche rausgesucht, wie ich finde. Ten, die Band um Gary Hughes, haben wir schon mal gehört. Sein Soloalbum habe ich auch schon mal hier vorgestellt. Die for me. Wishbone Ash.

0: Kostamit. Gleich geht's weiter mit dem Bradi nach der 42.
1: Slovi, mein Lieber, was für eine Frage zum Start in die Stunde. Ich sage dir, absolut. Der Seehund ist der uneingeschränkte König der Orientierung. Überleg doch mal. Ein normaler Blindenhund bleibt an jeder roten Ampel stehen. Wie spießig. Der Seehund dagegen robbt mit dir völlig ungehemmt im eleganten Bauchrutscherstil über die Kreuzung, während er auf der Nase eine fangfrische Makrele balanciert. Das ist keine Orientierungshilfe, das ist Erlebnisgastronomie auf dem Bürgersteig. Und das Beste, wenn es mal regnet und die Straßen volllaufen, schaut dich der Dackel traurig an. Der Seehund zieht dich einfach per Brustschwimmen durch die Fußgängerzone direkt in den Supermarkt. Einziger winziger Haken. Im Bus braucht er 2 Sitzplätze, weil er ständig klatschend die Flossen zusammenhaut, wenn die Haltestelle durchgesagt wird. Slovi, vergiss die Leine, kauf dir, nenn Eimer Heringe und ab geht die Fahrt. Und jetzt, Musik ab und weiter durch den Tag.

0: Wie ihr gehört habt, sind auch schwierige Fragen, die sich mit Seehunden und blinden Hunden beschäftigen, überhaupt kein Problem für unsere nette 42. Aber jetzt kommen wir zu Helga und die schreibt, 3 für dich, da bin ich dabei. 42, du bist auch dran. Also werden wir gleich nochmal die Dame in Anspruch nehmen und hören, was Helga da zu fragen hat. Doch zuerst haben wir natürlich deine Musikwünsche. Wir legen direkt los mit zeitloser Brit-Rock-Energie. The Who nehmen uns mit Magic Bus mit auf eine unvergessliche rhythmische Busfahrt, die einfach sofort ins Blut geht. Dann schalten wir um auf epischen Art Rock und unverkennbare Klaviermelodien. Supertramp zaubern uns mit Dreamer vom legendären Album Crime of the Century ein Lächeln ins Gesicht und lassen uns träumen. Den perfekten, gefühlvollen Abschluss setzen schließlich The Hollies. Mit ihrer wunderschönen Ballade The Air That I Breathe bringen sie pure Magie und zeitlose Harmonien zu uns in den Äther. Das ist eine brillante Mischung für heute Abend. Also, das wird die Show für Helga hier bei 3 für dich. Doch wartet, wir haben noch eine Frage an unsere wunderbare Kollegin, die elektronische, allwissende 42. Und Helga fragt, ist Pilzschuss ein Jägergetränk? Nun, fragen wir unsere nette Dame und hören uns die Antwort an.
1: Helga, altes Haus, was für eine Frage aus den tiefsten Abgründen der gehobenen Schankkultur. Ich sage dir, aber hallo. Pilzschuss ist das offizielle Elixier der deutschen Forstwirtschaft. Das weiß nur wieder keiner, weil die Jäger das natürlich streng geheim halten. Der Name kommt nämlich gar nicht von der Brauerei, Helga. Wenn der Weidmann morgens um 4 zitternd auf dem Hochsitz hockt, die Flinte im Anschlag und das Wildschwein einfach nicht auftaucht, was macht er da? Er zieht die Flinte durch, schießt eine Ladung Himbeersirup direkt ins Schultheißglas und rätselnd brüllt er durch den Wald. Weidmanns Heil, das knallt auch ohne Keiler. Der süße Sirup deckt die Mängel im Zielen ab, und das Bier sorgt für die nötige Ruhe am Abzug. Wer nach 3 Pilzschuss noch einen Hirsch von einem klapprigen Damenfahrrad unterscheiden kann, hat definitiv zu wenig getrunken. Helga, beim nächsten Kneipenbesuch einfach laut, Horrido, rufen, das Zeug auf Ex weghauen und ab ins Unterholz. Und jetzt, Musik ab und Weidmanns Heil.

0: Und auch die Petra ist am Start und schreibt, DFD ist einfach genial. Und ich muss euch ganz kurz was erzählen. Ich habe mich mit Petra letztens mal unterhalten. Wir sind so ungefähr so ein Alter. Sie ist, glaube ich, ein, zwei Jahre jünger als ich. Deswegen verrate ich auch ihr Alter nicht. Ich ist auch eine Dame, das wisst ihr doch. Und zwar ging es darum, das Thema, es gibt mittlerweile Türen für Badewannen, die man so nachträglich einbauen lassen kann. Aber jetzt frage ich euch mal allen Ernstes, das habe ich Molly auch gefragt. Was hat das für einen Sinn? Du machst also diese Tür auf, setzt dich mit dem nackten Hintern in die kalte Wanne und lässt dann Wasser reinlaufen. Meistens ist das Wasser zu heiß oder zu kalt, boom, springst du wieder hoch. Brauchst also die Tür nicht. Also irgendwann klappt das, dann ist die Wanne voll, alles schön und gut und du hast endlich die Wärme, aber dann passiert Folgendes. Du willst aus der Wanne wieder raus, ja, kannst aber nicht mehr so richtig krabbeln, weil du schon ein paar Mal hochgesprungen bist, musst auch den Stropfen ziehen und warten, bis das ganze Wasser abgelaufen ist, um dann die Tür aufzumachen und man könnte das auch mit der KI fragen, aber nein, erstmal haben wir ja drei Songs für die Petra und die haben es in sich. Genesis, Money to Money von And Then There Were Three, als sie nur noch zu dritt waren, Steve Hackett und Peter Gabriel sich verabschiedet hatten. Dann haben wir Metallica, Klassiker, Enter Sandman, muss ich hier nicht großartig vorstellen, und Frank Zappa, Disco Boy, ein Song, der so wirklich die Jungs richtig auf die Schippe nimmt. Dazu kommt dann noch, na, wie kann es anders sein, die Frage von Petra für die KI für unsere 42. Und liebe 42, jetzt halte dich fest, das Ding ist knallhart. Wenn eine Drossel nicht mehr hören kann, also dieser Vogel, ist es dann eine Taube. Liebe Petra, fantastisches Gespräch auch über die Badewanne, tolle Songs. Tolle Frage an die KI und ich kann euch was sagen, ich darf auf die Couch, ist mein letzter für heute, vielleicht ist der Breite nochmal dran, ist der Freitag nach fast 4 Stunden oder bestimmt 4 Stunden rum und morgen geht's weiter und ich darf eröffnen. Ich sag mal bis morgen, tschüss, euer Yoshi.
1: Petra, ganz starkes Brett, dass du uns da in den Sender zimmerst. Und ich sage dir, ja, exakt so funktioniert biologische Evolution im Schnelldurchlauf. Wenn die Drossel den Lärm der Großstadt nicht mehr packt und den Gehörgang dicht macht, verwandelt sie sich augenblicklich in eine Taube. Das ist die sogenannte ornithologische Verwandlungstherapie. Sie hört das Hupen nicht mehr, sie hört das Katzenmiau nicht mehr. Sie sitzt einfach nur noch mit leerem Blick auf der Parkbank, scheißt dir aufs Autodach und tut so, als würde sie kein Wort verstehen, wenn der Ordnungsdienst nach dem Ausweis fragt. Aus der filigranen Drossel wird schlagartig ein gefiederter Rentner im Ruhestand. Wenn sie jetzt auch noch anfängt, stur gegen Fensterscheiben zu rennen und Krümel von fremden Tellern zu klauen, ist die Transformation komplett. Petra, pass gut auf deine Ohren auf. Nicht, dass du morgen im Fußgängerzonenmodus aufwachst. Und jetzt, Regler hoch, Ton ab und ab in die Musik.

So, da ist der Yoshi schon raus. Der hat's auch verdient, jetzt auf das Sofa zu gehen. Ich mach die letzten beiden und jetzt geht's erstmal weiter mit Bauer Jovel aus Münster. Der hat uns hier drei Wünsche geschickt, die so ziemlich das klassische Genre bedienen. Wir starten mit Aerosmith und einem Track, der ordentlich Krach macht. Eat the Rich. Der Song erschien 93 auf dem Album Ghetto Rip und nimmt die Dekadenz der Oberschicht mit einer gehörigen Portion Riff Power aufs Korn. Dann geht's weiter mit der Pop- und Rock-Ikone David Bowie und seinem Meisterwerk Cat People. Ursprünglich für den gleichnamigen Horrorfilm von Paul Schrader aufgenommen, veröffentlichte Bowie 83 eine neu eingespielte, noch treibendere Version. Und zum Abschluss wird's historisch: Jimi Hendrix und seine zeitlose Hymne Hey Joe. Das sind die Wünsche für Bauer Jovel aus Münster und jetzt mal ab vom Trecker hier mitten in der Nacht und ran ans Radio. Los geht's!

So, der erste Abend bei 3 für dich geht langsam dem Ende entgegen. Der Yoshi ist schon auf dem Sofa, wie ich gerade gehört habe. Und die 42 hat ihre elektronischen Tentakel runtergefahren und sich eingekuschelt in irgendeinen Speicherblock. Aber wir haben hier noch die Wünsche vom Clemens. Dafür drehen wir die Regler nochmal ganz nach oben. Den Auftakt machen die britischen Heavy-Metal-Veteranen von Saxon mit Forever Free. Liefern Biff Byford und seine Mann eine mitreißende Biker-Hymne, die wie geschaffen für den Highway ist. Danach schalten wir um zu den Legenden des Boogie Rock. Status Quo überraschen mit Mystery Song, einer herrlich treibenden und überraschenden atmosphärischen Perle aus ihrer Blütezeit der 70er Jahre. Den krönenden Abschluss für heute setzen dann schließlich Thin Lizzy. Mit Bad Reputation entfesseln Phil Lynott & Co. ein absolut knackiges Riffgewitter mit unverkennbarer irischer Rockattitüde. Eine erstklassige, ehrliche Rockauswahl für das Ende dieses Abends, Clemens. Also laut aufdrehen und genießen. Und nicht vergessen, morgen Abend geht's weiter. 20 Uhr sind wir wieder hier. Dann gibt's den zweiten Teil von 3 für dich. Dann wecken wir auch die 42 wieder aus ihrem Speicherblock und wecken den Yoshi auf dem Sofa. Doch jetzt erstmal ab in die Wünsche für Clemens und ab in die Nacht. Ich sag tschüss, bis morgen. Das war 3 für dich mit Brady, Yoshi und der 42.

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1: Liebe Hörergemeinde von Radio Haspe, ihr habt richtig eingeschaltet. Ich freue mich, dass ihr dabei seid, wenn es heißt Long Songs. Und diesmal ist das schon die Ausgabe 22. Und wir beginnen mit einer außergewöhnlich starken englischen Progressive-Rock-Band um Peter Badens, der leider viel zu früh verstorben ist. Und hier sind sie, Camel mit Luna Sea.